Ça passe sur le moment. 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

0: Du hast gerade den Song Continuum One gehört von der Nala Sinforo. Sehr, sehr guter und cozy Song für so einen Morgen. Draussen regnet es noch ein bisschen und die Stimmung die ist irgendwie schon ein bisschen verdrückt. Du hörst jetzt dann aber auch wieder Stimmen. Das ist, weil das Dreifach dann angefangen hat. Du hörst dann nämlich das Dreifach auf Dreifach und wir haben auch schon 6:53. Das heisst, es ist Zeit. Essen für die Nachrichten. Dann hörst du das Dreifach mit der Alex und mir. Milou, schön, lass ich zu. Bis um 10 Uhr sind wir für dich da. Jetzt würde ich aber sagen, musst du informiert werden und das mit den News von der Alex.
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2: Wer Lehrperson will werden, muss je nach Ausbildung zuerst eine Prüfung ablegen. Viele Wege führen zum Lehrerdiplom. Die meisten übers Gymnasium und dann an die PH Luzern. Aber auch mit der Berufsmatur oder als Quereinsteigerin kann man Lehrperson werden. Der Weg kommt aber mit Hürden. Wer beispielsweise eine Berufsmatur absolviert hat, muss noch eine Aufnahmeprüfung bestehen. Das ist am FDP-Kantonsrat und Krienzer Stadtrat Roger Erni ein Dorn im Auge. Sie fordern, dass Berufsmaturantinnen zukünftig auch ohne zusätzliche Prüfung Lehrperson können werden. Gerade in Zeiten von Lehrpersonenmangel sind zusätzliche Prüfungen eine unnötige Hürde, so berichtet Central Plus. Hast du schon Sommerpläne, vielleicht campen, dann wärst du nicht die Einzige, die sich das überlegt hat. Übernachtungen auf dem Campingplatz hat während der Corona-Pandemie einen Boom erlebt und ist in den Jahren danach auch nicht abgeflacht. So schreibt es die Luzerner Zeitung. Noch vor 10 Jahren haben die Campingplätze nur halb so viele Übernachtungen gezählt. Grund dafür sind zahlreiche Neucamper, die sich ein Wohnmobil kaufen, aber die meisten Gäste reisen mittlerweile aus dem Ausland an. Wir haben

0: transparenter machen. Die Projekte werden künftig bremst. Bundesamt für Gesundheit verweist auf den Sparauftrag vom Parlament. So schreibt es die SRF.
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2: Ich habe vorhin schon gesagt, ich finde, draußen ist so ein bisschen gemütliches Wetter. Es ist den ganzen Tag so ein bisschen am Regnen. Oder wie sieht es draußen aus?
0: Ja, es war ein bisschen am Tröpfeln und es sollte eigentlich auch noch ein bisschen weiter tröpfeln, aber der Tag dauert jetzt ein bisschen aufhören. Also den Regenschirm kannst du wieder einpacken und dann sollte es einfach ein bisschen bewölkt sein. Es kann bis zu 17 Grad werden und auch morgen wird es aber immer noch ein bisschen regnerisch sein. Die Sonne kommt nicht so früh. Also ja, die Sonnencreme kannst du heute mal zu Hause lassen. Auf dem Dreifach-Wetterdach haben wir im Moment 15 Grad.
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2: Es ist nicht etwa 7, sondern es ist Punkt 7. Das heisst, wir stecken jetzt so richtig in dem Dreifachton drin. Und ich würde sagen, wir wachen auch gerade richtig auf. Das natürlich mit Musik, die einem richtig aus dem Bett rausrüttelt. Du hörst schon 4 Schlampen von Bängerfabrik und Barankak Uncle.

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Das beste Stück von heute ist von der französischen Produzentin und Musikerin Ganelle. Der Track mit viel Beats heisst «Dis-moi». Musikalisch bewegt er sich zwischen Trap-Beats und leichten, cute Synth-Pop-Beats, würde ich jetzt sagen. Im Track «Dis-moi» geht es so ein bisschen um das Gefühl von dem Kribbeln, aka so Schmetterling im Bauch, wenn man zum Beispiel seinen Crush oder so sieht. Ein Track, der einem sicher in den Ohren bleibt, und in genau so einen Track hören wir rein, oder besser gesagt, in genau diesen Track hören wir rein. Du kannst nämlich unser bestes Stück in voller Länge, 2 Minuten, «Dis-moi» von Ganelle.

0: Ich höre schon gerade unser bestes Stück ausklingen. Es ist nämlich «Die Moi» von Ganel. Wir haben hier eine Viertel ab 7 und ich würde sagen, das beste Stück das hat sich ganz, ganz sicher schon mal ein bisschen aus dem Bett rausgeholt.
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0: Und schon 2 Tage fährt dann auch die WM an und über genau das reden wir in ein paar Minuten. Bleib also unbedingt dran. Wenn du willst hören, was das Alex und ich da tippen beim WM-Spiel. Zuerst schauen wir aber in die Musik «When You Had It All» von «Perfect Person».

0: von «When you had it all done» am 20.07. Du hörst dann dreifach auf, dreifach. Wir kumpeln jetzt aber ein bisschen in die Zukunft, und zwar in 2 Tagen sogar. Dort ist nämlich die Fußball-WM.
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0: Ich weiss ja nicht, wie es bei dir draußen aussieht. Ich interessiere mich eigentlich wirklich nicht für Fußball, aber sobald das so die Fußball-WM ansteht, finde ich Public Viewings mega, mega cool. Alex, wie sieht es bei dir aus?
2: Ja, ich auch. Ich finde es wirklich mega lässig. Wobei, eigentlich ist mir ein bisschen die WM untergegangen. Ich habe gar nicht gecheckt, dass die da ist, bis so einmal ein Gruppenlink in einen Gruppenchat geschickt wurde. Willst du auch mit tippen?
0: Und ich so, oh mein Gott, genau gleich. Wirklich genau gleich. Ich weiß, ich habe keine Ahnung von Fußball.
2: Ja, genau.
0: Hast du schon getippt?
2: Nein, noch nicht. Nein.
0: Wir können zusammen, wenn wir zusammen tippen. Mhm. Oder so. Was sind die ersten Spiele? Weißt du,
2: also, ja, ich habe noch geschaut. Also, Mexiko und Südafrika, was ist das erste Tippspiel?
0: Also, ich würde jetzt einfach mal sagen, 3-0 Mexiko, weißt du, mein Guess.
2: Und du als Fußballexpertin hast natürlich.
0: Natürlich, das ist mega viel Ahnung. Also wirklich tippen die alle, was ich sage. Es wird so wird sein.
2: Zu 100% wird es richtig sein. Also dann sage ich auch 3-0. Also
0: stell dir vor, wie krass, wenn wir jetzt so alles würden so sagen, was wir tippen. Danach wären wir mega krass gewesen.
2: Okay, aber Schweiz, Samstag, wer ist Katar gegen Schweiz?
0: Ich sage, es gibt ein 2-0 für die Schweiz.
2: Also,
0: nein, 2-1.
2: Okay.
0: Was denkst du? Was hast du gesagt?
2: Ja, also sicher ein Sieg. Sagen wir auch 2-0.
0: 2-0 sogar? Okay. Okay, wir werden es sehen. Schauen. Am Samstag, gell? Welche Zeit ist es? Um 9 Uhr?
2: Um 9 Uhr.
0: Also am Samstag schauen und erstens schauen, ob die Schweiz gewinnt. Und vielleicht, wenn euch auch wichtig ist, was da nichts und nicht tippt, dann schauen, ob es ein 2-0 oder ein 2-1 gibt.
2: Und wenn unten.
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0: Entschuldigung, Alex, ich kann nicht wollen.
2: Nein, ich kann sagen, wenn ihr unsicher sind, dann wirklich einfach 2-1 tippen.
0: Ja, genau, tippen einfach das Gleiche wie wir und dann sind wir einfach alle zusammen ein bisschen in der Scheiße, wenn es falsch ist. Und wir sind alle zusammen mega glücklich. Ich hoffe, so wird es rauskommen. Ich wünsche dir auf jeden Fall Glück für deinen Morgen und wünsche dir nicht irgendwie, dass dir das Zahnbürstchen ins Bründchen reingeht. Dann hörst du schon Morning Chimes von Rui Zweifel.

0: Du hast gerade den Song «Rabbits in a Hat» gehört von Fox Gang. Wir haben hier eine 7:45. Das heisst, bei uns ist es Zeit für die Nachrichten. Heute von der Alex.
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2: Wer Lehrperson will werden, muss je nach Ausbildung zuerst eine Prüfung ablegen. Viele Wege führen zum Lehrerinnen-Diplom. Die meisten über das Gymnasium und dann an die PH Luzern. Aber auch mit einer Berufsmatur oder als Quereinsteigerin kann man Lehrperson werden. Der Weg kommt aber mit Hürden. Wer beispielsweise eine Berufsmatur absolviert hat, muss noch eine Aufnahmeprüfung bestehen. Das ist am FDP-Kantonsrat und Krienzer Stadtrat Roger Erni ein Ton im Auge. Sie fordern, dass BerufsmaturantInnen zukünftig ohne zusätzliche Prüfung Lehrperson werden können. So berichtet das Zentral Plus. Hast du schon Sommerpläne? Vielleicht gehen campen? Dann wärst du aber nicht die Einzige, die sich das überlegt. Übernachtungen auf dem Campingplatz hat während der Corona-Pandemie einen Boom erlebt und ist in den Jahren später auch nicht abgeflacht. So schreibt es die Luzerner Zeitung. Grund dafür sagen zahlreiche neue CamperInnen, die sich einen Camper kaufen, aber die meisten Gäste reisen mittlerweile aus dem Ausland an. Wir haben deutlich mehr Gäste aus Europa als noch vor wenigen Jahren. Die meisten stammen aus Deutschland, Holland, Frankreich, Italien, aber auch von England. So sagt Michael Hippler, Leiter vom Campingplatz Lido in Luzern. Gesundheitsqualität ist unter Spardruck. Die Qualitätskommission Gesundheit bekommt vom Eidgenössischen Departement vom Inneren, kurz EDI, deutlich weniger Geld. Insgesamt werden fast 4 Millionen Franken gestrichen. Das ist fast ein Drittel vom Budget. Ziel dieser Kommission ist es, Qualität im Gesundheitswesen transparenter zu machen. Die Projekte werden künftig bremst. Bundesamt für Gesundheit verweist auf den Sparauftrag vom Parlament. So schreibt das SRF.
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0: Ich habe den Schirm heute daheim gelassen. Hast du das Gefühl, ich komme trocken heim?
3: Ja, heute schon noch vielleicht. Ja. Oder wenn einfach so zwischen den Abdeckungen durchrennst. Weil eigentlich sollte es nicht mehr regnen kommen. Es sollte eigentlich nur noch bewölkt sein. Aber vielleicht nimmst du den Mond zur Sicherheit mit. Der Mond sollte noch ein bisschen tröpfeln. Aber wirklich so richtig Regenschauer sollte es nicht mehr haben. Es kann bis zu 17 Grad werden, auch morgen um die 17 Grad. Und im Moment auf dem 3-fach Wetterdach haben wir 16 Grad.
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0: Ganz bisschen wärmer wird es also noch. Aber ich meine, du kannst dich jetzt am Morgen wie schon so anlegen, wie es noch den ganzen Tag wird. Das ist mega praktisch.
3: Ja, das ist wirklich mega cool.
0: Es ist mega schwierig, wenn der Morgen mega kalt ist und dann wird es mega warm. Finde ich immer recht schwierig, um dann irgendwie etwas aus dem Kleiderschrank rauszusuchen. Ich hoffe, du wirst gerade fündig mit deinen Kleidern und weißt schon, was du anlegen willst und in was für einem Outfit du deinen Tag willst rocken. Ja, wir lassen jetzt Habits and Patterns. Passt gerade irgendwie ein bisschen zu dem Pattern. Ja, ist ein bisschen cute. Yeah. Lorraine James.
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0: Ulrika's Bedroom mit dem Song 66, wo du hier gerade gehört hast. Wir haben 20 vor 8. Du hörst dann das Dreifach auf Dreifach. Und ganz, ganz viele Leute stecken vielleicht noch in der Prüfungsphase drin. Viele sind vielleicht auch draußen. Und dann musst du jetzt unbedingt zuhören, wenn du wissen willst, was das am besten ist.
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0: Und du denkst jetzt vielleicht, was hat eigentlich eine Prüfung mit Essen zu tun? Und es geht eben darum, was du vielleicht am gescheitsten ist von einer Prüfung, damit du dich am besten kannst konzentrieren oder damit du am längsten magst. Ich weiss nicht, Alex, achtest du dich immer vor deinen Prüfungen darauf, was du isst?
2: Ja, ich bin immer so, ich brauche immer genau das gleiche Essen und dann kommt es gut.
0: Was isst du immer?
2: Immer so Joghurt, Haferflocken und dann so ein bisschen Nüsse, für den, einfach, dass es ein bisschen gesund ist und dann...
0: Und dann kommt es gut?
2: Dann kommt es wirklich gut, meistens, ja.
0: Das ist Alex, ihr Pro-Trip. Ja. Wir haben aber auch noch andere Pro-Tipps. Und zwar hat die Moderatorin Lena hat letzte Woche mit jemandem geredet, mit dem Christoph Schär. Und er ist der Leiter von der Gastronomie im Spitzensportzentrum OIM. Das heisst, er tut eigentlich auch ganz viele SpitzensportlerInnen bekochen. Und er hat eben auch Tipps gegeben, was das mit dem Geschichten ist von einer Prüfung.
3: Was jetzt vor allem zum Frühstück, oder? Wichtig ist einfach, das Problem ist, wenn man nervös ist vor der Prüfung, schlaft man meistens schlecht. Und dann ist man morgen nervös und dann isst man eben gar nichts. Das ist sicher mal der dümmste Fehler, also man gar nichts essen. Ich finde dann eigentlich wichtig, dass man etwas zum Morgen essen, das lange her hat. Langkettige Kohlenhydrate mit Nahrungsfasern, Himbeere, Äpfel drin, damit das Frühstück nicht einfach nur nach einer Stunde her hat, sondern den ganzen Morgen, weil die Prüfung geht dann meistens länger als nur eine Stunde. Wenn man nicht so gerne Birchenmüsli hat, kann man gut auch das Vollkornbrot nehmen. Irgendwie mit ein bisschen mit Hüttenkäse oder Käse drin, aber auch wieder dort etwas mit Nahrungsfasern drin. Nicht einfach nur, was ich nicht würde empfehlen, Schweckli, Gipfeli oder irgendwie Zöpfe, Butter, Gonfi, das hat nicht lange her. Oder auch Cornflakes, das hat nicht lange her.
0: Das heisst, nicht Cornflakes essen, nein. Nicht Weckli, an gescheitsten. Du bist gar nicht so schlecht gewesen.
2: Oder? Und Früchte einfach auch noch wichtig, glaube ich.
0: Vor allem vielleicht noch ein paar Himbeeren reinfetzen. Und Bananen, hat er, glaube ich, noch gesagt.
2: Ah ja, ja.
0: Und dann... dann kommt es gut, auch bei deiner Prüfung da aussen. Ich hoffe, zwar du hast keine, wenn du aber eine hast, es kommt ganz, ganz sicher gut und iss einfach etwas am Morgen, wie da nicht Christoph Schär erzählt hat. Wenn du noch mehr wissen willst, was das er erzählt hat, dann kannst du das ganz, ganz einfach machen. Auf dreifach.ch kannst du das nachlesen unter dem Titel «Gute Noten, dank gutem Essen».
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0: Die guten Noten kann ich dir leider nicht liefern. Ich kann dich aber dazu motivieren, damit du heute irgendwie dein Buch in die Hand nimmst und nochmal durchschaust. Du schaffst das ganz, ganz sicher. Ich kann dich mit Musik aber motivieren oder vielleicht auch aus dem Bett rausholen. Vielleicht lernst du auch schon «Hold My Place» von Lenz, wo du hier gerade hörst.

0: Cozy Musik, I Die Before I Leave the Room Ton von Love Love und Two to the Moon, wo du dann gerade hörst, dann um 10 vor 8. Jetzt tauchen wir aber ein in die Welt der Vegas.
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0: Ja, ich glaube, es gibt manchmal schon mehr WG-MitbewohnerInnen, wo man sich wünscht, man hätte es nur geträumt. Und Alex, genau so jemanden hast du jetzt mal erfunden. Und wir spielen jetzt eigentlich ein Spiel. Alex stellt mir einen WG-MitbewohnerIn vor. Und ich muss sagen, ob ich mit dieser Person zusammenziehen würde oder ob ich es nicht machen würde.
2: Ja, genau. Also, kurz Gedankending-Reis. Wir sind an einem WG-Casting und der Frederik kommt rein. Er ist 25. Und er sagt, er kocht wie ein Weltmeister und wenn du heimkommst, dann hat es immer Essen auf dem Tisch. Mhm. Aber er bringt 2 Katzen und 1 Hund mit und er ist der Überzeugung, dass sie nicht haaren und nimmt auch keinen Staubsauger in die Hand. Würdest du den Frederik einziehen lassen?
0: Ich würde den Frederik einziehen.
2: Ja.
0: Weil cute. Ich hätte glaub, gerne eine Katze in meiner WG oder 2 Katzen und einen Hund. Und dort, wo ich daheim aufgewachsen bin, haben wir auch immer Hund und Katze gehabt, weil ich es mich mega gewöhnt, okay, dass alles voller Haar ist. Ich muss jetzt aber auch sagen, ich bin froh, dass nicht mehr alles voller Haar ist. Seitdem ich so, also, da kann ich so eine kleine WG und du kannst so. Das Schlimmste war, wenn du schwarze Hosen angehabt hast.
2: Ja, ja,
0: und du bist auf dem Sofa gehockt und deine ganze Hose ist voller Haar. Und ich habe das Gefühl, das ist schon etwas Mühsames, aber ich bin so. Weiche Herzen, so Wegetier.
2: Ja, ja.
0: Und was sagst du?
2: Wenn es Nacktkatzen wären,
0: dann bringt es 2 Nacktkatzen. Oh nein, dann möchte ich sie nicht. Okay, nein, sie sind so, nein, nein, no front an Nacktkatzen, aber ich kann nicht.
2: Okay, okay. Also wenn es normale Katzen wären, dann wäre easy, aber wenn es 2 Nacktkatzen wären, würdest du noch mal kurz überlegen.
0: Ja, aber ich würde sie auch nehmen.
2: Okay.
0: Was würdest du sagen?
2: Hey, ich fände es immer noch herzig. Der kleine Zoo zuhause und dann wäre ich für Staubsaugen zuständig und Frederik fürs Kochen.
0: Ja, oder? Finde ich easy. Find ich, ja. So können wir es machen.
2: Okay. Also.
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0: Der Frederik ist eingestellt. Ich hoffe, dein WG-Casting läuft gerade gut. Oder ich hoffe, du hast gar nicht zu viel Haar an deinem Arsch von der schwarzen Hose. Und sonst einfach kurz mit so einem Kleberroller drüber rollen und dann passt das alles wieder. Dann kannst du noch eine Musik. Pillowcase von Golf Hugo.

0: Cozy Song Pillowcase, den du hier gerade gehört hast. Bei uns ist Zeit für die Nachrichten, heute von Alex.
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2: Wer Lehrperson will werden, muss je nach Ausbildung zuerst eine Prüfung ablegen. Viele Wege führen zum Lehrerinnen-Diplom, die meisten über das Gymi und dann an die PH Luzern. Aber auch mit einer Berufsmatur oder als Quereinsteigerin kann man Lehrperson werden. Der Weg kommt aber mit Hürden. Wer beispielsweise eine Berufsmatur absolviert hat, muss noch eine Aufnahmeprüfung bestehen. Das ist am FDP-Kantonsrat und Grienzer Stadtrat Roger Erni ein Dorn im Auge. Sie fordern, dass BerufsmaturantInnen zukünftig auch ohne zusätzliche Prüfung Lehrperson werden können. Gerade in Zeiten von Lehrpersonenmangel sind zusätzliche Prüfungen eine unnötige Hürde. So berichtet Zentral Plus. Hast du schon Sommerpläne? Vielleicht gehen campen? Dann wärst du nicht die Einzige, die sich das überlegt. Übernachtungen auf dem Campingplatz hat während der Corona-Pandemie einen Boom erlebt und ist in den Jahren später auch nicht abgeflacht. So schreibt es die Luzerner Zeitung. Nur vor 10 Jahren haben Campingplätze in der Zentralschweiz nur halb so viele Übernachtungen gehabt. Grund dafür sind zahlreiche neue CamperInnen, die sich einen Camper kaufen, aber die meisten Gäste reisen mittlerweile aus dem Ausland an. Wir haben deutlich mehr Gäste aus Europa als noch vor wenigen Jahren. Die meisten stammen aus Deutschland, Holland, Frankreich, Italien, aber auch von England. So sagt Michael Hippler, Leiter vom Campingplatz Lido in Luzern. Gesundheitsqualität ist unter Spardruck. Die Qualitätskommission Gesundheit berechnet bekommt vom Eidgenössischen Departement vom Inneren, kurz EDI, deutlich weniger Geld. Insgesamt werden fast 4 Millionen Franken gestrichen. Das ist fast

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1: Alex, wie sieht es denn für uns aus mit dem Wetter? Du darfst kurz Wetterfrosch spielen.
2: Ja, also es ist bewölkt, es hat aufgehört tröpfeln und es sollte auch nicht mehr regnen kommen. Also der Regenschirm die Heila und auch am Morgen wird es bewölkt sein. Am Abend kommt es vielleicht vereinzelt noch ein bisschen regnen, aber auch nicht mehr fest. Aber es sind immer noch frühe sommerliche Temperaturen, bis zu 17 Grad kann es werden, auch am Morgen bis zu 17 Grad. Und auf dem Dreifachwetterdach haben wir im Moment fast 16 Grad.
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1: Alex, bist du gut aufgestanden?
2: Ja.
1: Sehr gut.
2: Ja.
1: Gar keine Zögerung. Ich hoffe, bei dir geht es auch so gut wie bei der Alex. Und du kommst aus dem Bett raus und musst mal überlegen, ob du gut aufgestanden bist. Bei mir war es irgendwie ein bisschen schwieriger gewesen, aber ich finde, so der Regen macht es irgendwie alles so gemütlich.
2: Okay, ja,
1: und am Morgen so langsam. Finde ich manchmal schon herzig. Ich hoffe, dir geht es irgendwie gut und du stehst gut auf. So wie die Alex. Nino von Chuchu.

0: Du hast schon gerade den Song «Baroons Hotel» gehört. Dann am 10 ab 8 Uhr. Du lässt es dreifach auf der Rüfach und wir schauen jetzt in eine richtig dumme und auch unangenehme Situation, die mir passiert ist.
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0: Ja genau, ich bin ein richtiger Hecht im Teich gewesen. Das heisst, ich bin einfach fehl am Platz gewesen. Oder vielleicht ist auch etwas anderes fehl am Platz gewesen. Weil genau das ist mir passiert. Alex, ich habe letzte Woche am Mittwoch meine Abschlussprüfung gehabt. Ich war natürlich aufgeregt und habe im Voraus alles schön bereit gemacht. Die ganze Tasche gepackt, PC, Laptop, Ladekabel, habe sogar Essen gekocht, vorgekocht, Wettbewerb mitgenommen, alles perfekt.
3: Also richtig prepared.
0: Wirklich, ich war richtig prepared. Ich war so an dem Tag selber. Ich habe wirklich viele Prüfungen an einem Tag gehabt. Muss ich nicht mehr machen.
3: Ja.
0: Und nachher bin ich an die Prüfung gegangen, alles easy, zwei Prüfungen durch. Es ist Zeit für den Mittag. Ich nehme mein Wettbewerb raus, aus der Tasche und ich bin so, das Wettbewerb ist recht leicht. Das kann nicht mein Mittag sein. Schau ich so mein Zöppel rein. Willst du raten, was das war?
3: Das Morgen?
0: Es war ein Ruheblock Tofu drin.
3: Nein!
0: Hä? Es ist so blöd. Ich habe einfach. Im Kühlschrank war oben und unten genau das gleiche Töppelwerk. In einem war ein Ruheblock Tofu und in einem war mein Mittag. Und ich habe halt den Ruheblock Tofu mitgenommen. Das heisst, ich bin nachher dann also einkaufen, es ist alles easy gekommen, ich hatte so genug Zeit gehabt, aber es war so ein lustiger Moment.
3: Ja, wirklich. Und den Tofu hättest du nicht essen? Kann man den überhaupt roh essen?
0: Ja, den kann man schon roh essen, aber ich finde so einfach so ja, bei einem Prüfungsding auf so einen Ruheblock Tofu snacken, weiss ich ja nicht. Aber ja, vielleicht so ein Reminder an dich, so, oder an dich da draussen, wenn du ein Töppelwehr in die Hand nimmst für heute zum Mittag.
3: Voll.
0: Schau rein! Ja. Also, nimm einfach das Richtige, weil ich habe das Gefühl, es passiert doch so oft, dass man etwas Falsches mitnimmt.
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0: Nimm das richtige Töppelwehr mit, falls du vorgekocht hast und sonst hol dir irgendwo etwas Gutes zum Mittag oder besser gesagt, jetzt auch noch zum Morgen. Irgendwie einen Kaffee und Gipfeli am Morgen. Mach doch den ganzen Tag
3: Schoki, irgendwie... Schokoladejoghurt, alles gut.
0: Ja. Mach doch den ganzen Tag immer besser.
3: Ja,
0: vielleicht
3: wirklich.
0: Da war es schon ein kleiner Insider gewesen. Alex sagt einfach immer, ein Schokoladejoghurt.
3: Ja.
0: Was ich super lustig finde, wenn ich sage, ein Schokoladejoghurt. Wie sagst du da draussen? Überlegst dir mal. Oder isst vielleicht auch einfach eins?
3: Und schreib's.
0: Kiss Me Outro von Kato.

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0: Fragezeichen, Fragezeichen von Iron Strings und Toxic Feral Cat, wo du da gerade gehört hast. Es ist 8:45. Es ist Zeit für die Nachrichten.
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2: Wer Lehrperson will werden, wer Lehrperson will werden, muss je nach Ausbildung zuerst eine Prüfung ablegen. Viel Weg führen zum Lehrerinnen-Diplom, die meisten über das Gymi und dann an die PH Luzern. Aber auch mit einer Berufsmatura oder als Quereinsteigerin kann man Lehrperson werden. Der Weg kommt aber mit Hürden. Wer beispielsweise ein BM absolviert hat, muss noch eine Aufnahmeprüfung bestehen. Das ist am FDP-Kantonsrat und Krienzer Stadtrat Roger Erni ein Ton im Auge. Sie fordern, dass BerufsmaturantInnen zukünftig auch ohne zusätzliche Prüfung Lehrperson werden können. So berichtet Zentral Plus. Hast du schon Sommerpläne? Vielleicht gehen campen? Dann wärst du aber nicht die Einzige, die sich das überlegt. Übernachtungen auf dem Campingplatz hat während der Corona-Pandemie einen Boom erlebt und ist in den Jahren später auch nicht abgeflacht. So schreibt die Luzerner Zeitung. Grund dafür sind zahlreiche neue CamperInnen, die sich einen Camper kaufen, aber die meisten Gäste reisen mittlerweile aus dem Ausland an. Wir haben deutlich mehr Gäste aus Europa als noch vor wenigen Jahren. Die meisten stammen von Deutschland, Holland, Frankreich, Italien, aber auch von England. So sagt Michael Hippler, Leiter vom Campingplatz Lido in Luzern. Gesundheitsqualität ist unter Spardruck. Die Qualitätskommission Gesundheit bekommt vom Eidgenössischen Departement vom Inneren, kurz EDI, deutlich weniger Geld. Insgesamt werden fast 4 Millionen Franken gestrichen. Das ist fast ein Drittel vom Budget. Ziel dieser Kommission ist es, Qualität im Gesundheitswesen transparenter zu machen. Die Projekte werden künftig bremst. Bundesamt für Gesundheit verweist auf den Sparauftrag vom Parlament. So schreibt das SRF.
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0: Wenn ich jetzt rauslaufe, nehme ich an, würde ich nass daheim nachkommen.
2: Ja, noch ein bisschen wird es ein bisschen tröpfeln, aber nachher wird es wirklich hört es aufregnen und dann hat es nur noch Wolken. Und auch Mond ist einfach ein bisschen bedeckt und nur noch der Geruch vom Regen ist in der Luft. Aber Regen per se wird es nicht mehr. Aber es sind noch angenehme Temperaturen, bis zu 17 Grad wird es. Und auch Mond wird es bis zu 17 Grad. Und im Moment auf dem Dreifachwetterdach haben wir 16 Grad.
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0: Es ist 8:30, das heisst, noch 1,5 Stunden sind wir für dich da. Und in der nächsten halben Stunde kriegst du eine Presseschau von Alex. Das heisst, sie schaut die Zeitungen rein. Und für das lassen wir ihr ein bisschen Zeit. Und ich würde sagen, wir hören ein bisschen Musik rein. Freefall von Jay Tyers.

0: Du hast schon gerade den Song Need to Understand, but I don't gehört von Foxglove. Jetzt schauen wir aber ein bisschen in die Zeitung.
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0: Und zwar hat uns der Pöstler wieder die Zeitung vor die Haustür gerührt, ist mit seinem Kellerin vorbeigefahren. Alex, du hast sie gerade so abgefangen.
2: Genau, gerade aufgefangen.
0: Während dem Wurf hast du sie aufgeklappt und was hast du gefunden?
2: Ja, ich habe wirklich dann mich reingelesen und ja, bist vielleicht am Flughafen, bei Gepäck abgegeben, Check-in und dann gerade noch checken, ob du vielleicht auch noch geduscht hast und zahnputzt hast, Hygieneregeln. Ist das etwas, was vielleicht in Zukunft passiert? Mal herausfinden. Besonders eine Influencerin hat das unbedingt wollen. Und dann noch Partner in der Wahl. Vielleicht bist du nicht ganz zufrieden, muss Kompromiss eingehen. Keine Angst, 20 Minuten hat gute Tipps und Tricks und hat das auch ein bisschen aufgedeckt, warum das so ist.
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0: Wenn du jetzt also wissen willst, wie es mit der Partnersuche weitergeht und vielleicht wenn du gerade auf Partnersuche bist, dann bleib unbedingt dran. In guten 3 Minuten lassen wir nämlich rein die ganze Presseschau und du hörst die ganzen Tipps, die dann Alex in der Zeitung rausgefischt hat.

0: Wir haben vorhin schon kurz darüber geredet. Alex hat in die Zeitungen reingeschaut und was es drin steht, das erzählt sie dir jetzt gerade selber, in voller Länge, nämlich in der Presseschau.
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3: Ab sofort Hygieneregeln auf dem Flugzeug, mindestens einmal duschen und zweimal Zähne putzen, das sollte man machen. Oder einfach laut der Influencerin und Model Sarah Leutnecker. Sie hat eben einen ganz schlimmen Horrorflug gehabt. Ihre Sitznachbar hätte fest gestunken, 20 Minuten sofort draufgestürzt und über das schreiben wir, haben sie gedacht. Ja, Sarah hat nicht gewusst, was machen, hat sich immer die Nase zuheben und hat wirklich gelitten. Der ganze Flug von Mallorca zurück auf Zürich. Die Armee, wir wünschen ihr eine gute Erholung. Der perfekte Partner gibt es nicht. Jede Dritte geht einen Kompromiss ein. So tippt es 20 Minuten. Sie beschreiben das Phänomen als Settling. Sie haben eine gute Statistik gemacht. Fast 3000 Teilnehmende machen von der 20-Minuten-Community mit und 38% geben an, mindestens einen Kompromiss einzugehen haben bei der Partnerwahl. 20 Minuten hat auch eine Sexual- und Paartherapeutin zu Rat gezogen und sie sagt, eine Partnerschaft ist immer ein Kompromiss. Ah, Hammer, danke für den. Und wir müssen auch zusammen reden und zusammen Lösungen finden. Gut, der wird auch gemerkt, danke vielmals. Und sonst sagt einer aus den berühmten 20-Minuten-Kommentaren, und ich zitiere, in der Astrologie befindet sich viel wahres Wissen, welche Sternbilder von Menschen eher gut miteinander harmonieren, beziehungsweise welche sich am meisten abstossen. Würden junge Menschen das umfangreiche Wissen zum menschlichen Charakter schon haben, könnten sie sich im Vorhinein schon manche Enttäuschungen in der Liebe ersparen. Also Kompromiss eingehen und beim ersten Date nach dem Sternzeichen fragen, dann findest du deine Partnerperson schon.
4: Oh.

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0: Hallo mit dem Song «Nur». Spass, falsch. «Nur» mit dem Song «Hallo». Extra verarscht. Es ist nämlich 3 vor 9 Uhr. Es ist Zeit für die Nachrichten heute von Alex.
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2: Wer Lehrperson will werden, muss je nach Ausbildung zuerst eine Prüfung ablegen. Viele Wege führen zum LehrerInnen-Diplom, die meisten über das Gymi und dann an PH Luzern. Aber auch mit einer Berufsmatur oder als Quereinsteigerin kann man Lehrperson werden. Der Weg kommt aber mit Hürden. Wer beispielsweise ein BM absolviert hat, muss noch eine Aufnahmeprüfung bestehen. Das ist am FDP-Kantonsrat und Krienzer Stadtrat Roger Erni ein Dorn im Auge. Sie fordern, dass BerufsmaturantInnen zukünftig auch ohne zusätzliche Prüfung Lehrperson werden können. So berichtet das Zentral Plus. Hast du schon Sommerpläne, vielleicht campen? Dann wärst du nicht die Einzige, die sich das überlegt hat. Übernachtung auf dem Campingplatz hat während der Corona-Pandemie einen Boom erlebt und ist in den Jahren später auch nicht abgeflacht. So schreibt es die Luzerner Zeitung. Noch vor 10 Jahren haben die Campingplätze in der Zentralschweiz nur halb so viele Übernachtungen gehabt. Grund dafür sagen zahlreiche NeucamperInnen, die sich einen Camper kaufen, aber die meisten Gäste reisen mittlerweile aus dem Ausland an. Wir haben deutlich mehr Gäste aus Europa als noch vor wenigen Jahren. Die meisten stammen aus Deutschland, Holland, Frankreich, Italien, aber auch von England. So sagt Michael Hippler, Leiter vom Campingplatz Lido in Luzern. Gesundheitsqualität ist unter Spardruck. Die Qualitätskommission Gesundheit bekommt vom Eidgenössischen Departement vom Inneren, kurz EDI, deutlich weniger Geld. Insgesamt werden fast 4 Millionen Franken gestrichen. Das ist fast ein Drittel vom Budget. Die Qualitätskommission Gesundheit besteht aus ExpertInnen vom Gesundheitswesen. Ihre Aufgabe ist beispielsweise Spitalvergleich sowie Qualitätsanalyse bei Spitex und Physiotherapie. Ziel dieser Vergleich ist es, Qualität im Gesundheitswesen transparenter zu machen. Diese Projekte werden künftig gebremst. Das Bundesamt für Gesundheit verweist auf den Sparauftrag vom Parlament. So schreibt das SRF.
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0: Ist es eine gute Idee, so wegen dem Wetter heute noch ins See zu baden, oder sagst du lieber lassen?
2: Hey, lieber lassen. Heute kommt auch wirklich auch nicht mehr die Sonne führen, habe ich jetzt gerade gesehen. Und auch morgen, die Sonne zeigt sich fast nicht. Also wirklich verschieben auf nächste Woche. Es ist immer bedeckt, es kommt vielleicht vereinzelt noch ein bisschen tröpfeln. Temperatur, ja, ist ein bisschen sommerlich, 17 Grad, aber wirklich ohne Sonne würde ich nicht mehr in den See gehen. Und auch auf dem Dreifachwetterdach haben wir im Moment 16 Grad.
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0: Ja, also es ist noch nicht das Wetter zum Baden. Am Wochenende wird es dann aber wieder ein bisschen wärmer. Bis dort hier einfach ein bisschen chillen, ein bisschen gemütlich. Vielleicht daheim irgendetwas kochen. So irgendetwas für so ein bisschen Regenwetter. Irgendein Risotto oder so wäre für mich so etwas für das kalte Wetter. Und ich würde sagen, ist das mal ein bisschen cozy Song. Ich liebe den Song wirklich, der ist so gemütlich. Du hörst schon «Lily got no sleep» von Luz. Sehr, sehr gemütlich und passend zu so einem Regenwetter, wie wir heute.
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0: Du hast ja gerade einen aktuellen Tinnitus auf dreifach gehört, einer von diesen Songs, der uns eben besonders gut gefällt. «No One» hat er geheißen und ist von Concert Birds. Jetzt schauen wir aber nicht in den Tinnitus, sondern wir schauen sogar rein in unser bestes Stück.
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0: Und schon wieder habe ich mich verarscht. Das ist nämlich nicht das beste Stück, sondern es ist Album von der Woche. Und zwar zieht es uns im Album von der Woche nach Südfrankreich. Von dort kommt nämlich Tatjana Chain, oder besser gesagt ist dort aufgewachsen und hat auch das Album Discordia produziert. Vor ein paar Tagen ist es rausgekommen und ich würde sagen, wir hören doch einfach mal rein in einen der Songs, einen der schnelleren, es hat auch langsamere drauf. Aber ich würde sagen, zum Aufwachen braucht man ein bisschen Energy. Du hörst hier eine Orbit von Tatjana Chain.

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0: Du kannst schon gerade unser bestes Stück ausklingen. Nein, eben, es ist das Album von der Woche. Du kannst schon Orbit von Tatiana Jane. Ich würde sagen, richtig gute Musik zum Aufwachen. Ein bisschen freaky, es klingt fast so, als wäre es ein Ritual. Aber nein, es ist der Song Orbit.
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0: Jetzt tauchen wir fast ein bisschen ein in die Welt der Filme. Du kennst schon nämlich den Song Ratatouille Main Theme. Mein absoluter Lieblingskinderfilm, welcher ist deine? Vielleicht überlegst du mal und schaust ihn heute Abend perfekt zu dem Regenwetter. Der Song, der ist von Michael Giacchino.

0: Crow mit dem Song Alien, den du hier gerade gehört hast. Wir haben 20 ab 9 Uhr. Und jetzt schauen wir ein bisschen in der Welt um. Oder besser gesagt, wir hören ein bisschen in der Welt um. Wir hören nämlich noch Zitat.
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0: Yes, wir spielen nämlich ein Spiel. Und in diesem Spiel geht es darum, dass wir Zitate raten. Ja, yeah, ich freue mich auch drauf. Und ich habe dir mehrere Zitate mitgenommen von einer Person. Ich habe das Gefühl, vielleicht, ich habe das Gefühl, du kennst sie schon. Oder die Person kennst du schon. Oh, schon einen kleinen Hinweis geben.
4: Ja.
0: Aber ich würde sagen, ich lade einfach mal ab und ich habe drei verschiedene Töne. Das heisst, du musst es auch nicht ganz beim ersten erkennen.
4: Okay, gut.
0: Ready?
4: Ja.
1: Nieder! Nieder!
4: Ja, okay.
0: Hast du schon den erkannt?
4: Ja, also der, ich kenne wie die Stimmlage. Aber mach mal den zweiten noch.
1: Sie wollen uns die Schweinshaxe, die Bratwurst. Das Schnitzel verdienen und ich kann euch sagen, ich lasse mir nicht mein Schnitzel wegnehmen.
4: Hat sie das
1: niemand gilt an mein Schnitzel.
4: Hat sie das actually so gesagt?
0: Sie hat das actually so gesagt. Das ist das Original Video von YouTube. Ja, also sie hat Angst um Schnitzel und weißt du, was es ist?
4: Aus Deutschland, I guess, hä?
0: Correct.
4: Hot Take.
0: Okay. Hot Take. Ich hatte schon noch eine.
4: Willst du mir
0: eine? Das ist nur die ganze Länge.
1: Und ich kann euch sagen, wenn wir am Ruder sind, wir reißen alle Windkraftwerke nieder!
4: Ja.
1: Nieder mit diesen Windmühlen der Schande!
0: Wer sagt nieder mit den Windmühlen der Schande? Wer könnte das sein?
4: Wer hat Hate gegen Windmühlen? Ich glaube, Alice Weidel.
0: Du hast recht.
4: Oder?
0: Ja, korrekt.
4: Ja.
0: Ich habe das Gefühl, die Sätze, die haben wir jetzt so oft gehört.
4: Sagen, ja.
0: Aber ja, übrigens, Alice Weidel ist in der AfD in Deutschland.
4: Ja.
0: Wohnt aber, glaube ich, auch in der Schweiz.
4: In Einsiedeln.
0: Genau, in Einsiedeln. Mhm. Ja. Politikerin, die keinen Bock hat auf. Also doch, die eben mega Bock hat auf Schnitzel, aber gar keinen Bock auf die Windkraftwerke.
4: Ja, super, wie sie es macht.
0: Congrats, Alex.
4: Ja, wirklich. Danke vielmals. Danke, ja.
0: Punkt.
4: Ja, danke.
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0: Ich hoffe, du hast es auch erkannt und du konntest miträteln bei diesem Ratespiel hier. Jetzt musst du aber dich das Hirn nicht anstrengen, sondern kannst einfach kurz chillen. Wir lassen nämlich rein in Musik. Super cute, super einfach melodisch. Es ist nämlich der Song «Okay» von Melodie Sinfonie.

0: Du hast dann gerade den Song Christoffersons Theme gehört und es ist passend für die Alex oder fast, weil es ist nämlich von der Alexander Displet. Und genau, von der Alexander
1: ja,
0: kommen
1: wirklich
0: jetzt auch die Nachrichten, die du unbedingt brauchst. Es ist nämlich 9:30 und Alex informiert dich, was das alles so in der Welt abgeht.
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1: Wer Lehrperson will werden, muss je nach Ausbildung zuerst eine Prüfung ablegen. Viele Wege führen zum Lehrerinnen-Diplom, die meisten über das Gymnasium und dann an die PH Luzern. Aber auch mit einer Berufsmatur oder als Quereinsteigerin kann man Lehrperson werden. Der Weg kommt aber mit Hürden. Wer beispielsweise eine BM absolviert hat, muss noch eine Aufnahmeprüfung bestehen. Das ist am FDP-Kantonsrat und Grienzer Stadtrat Roger Erni ein Ton im Auge. Sie fordern, dass BerufsmaturantInnen zukünftig auch ohne zusätzliche Prüfung Lehrperson werden können. So berichtet das Zentral Plus. Hast du schon Sommerpläne? Vielleicht gehen campen? Dann wärst du nicht die Einzige, die sich das überlegt hat. Übernachtungen auf dem Campingplatz hat während der Corona-Pandemie einen Boom erlebt und ist in den Jahren später auch nicht abgeflacht. So schreibt es die Luzerner Zeitung. Grund dafür sind zahlreiche NeucamperInnen, die sich einen Camper kaufen, aber die meisten Gäste reisen mittlerweile aus dem Ausland an. Wir haben deutlich mehr Gäste aus Europa als noch vor wenigen Jahren. Die meisten stammen aus Deutschland, Holland, Frankreich, Italien, aber auch aus England. So sagt Michael Hippler, Leiter vom Campingplatz Lido in Luzern. Gesundheitsqualität ist unter Spardruck. Die Qualitätskommission Gesundheit bekommt vom Eidgenössischen Departement vom Inneren, kurz EDI, deutlich weniger Geld. Insgesamt werden fast 4 Millionen Franken gestrichen. Das ist fast ein Drittel vom Budget. Das Ziel dieser Kommission ist es, Qualität im Gesundheitswesen transparenter zu machen. Die Projekte werden künftig bremst. Bundesamt für Gesundheit verweist auf den Sparauftrag vom Parlament. So schreibt das SRF.
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0: Ich habe heute Nachmittag ein bisschen frei und ich habe mir gedacht, vielleicht könnte ich also auf den Balkon gehen. Ich glaube, wird nichts, oder?
1: Cool, hast du frei? Ja, vielleicht musst du drinnen bleiben, einen Film schauen, weil es wirklich, die Sonne kommt wirklich nicht mehr vor. Es bleibt bedeckt, bewölkt den ganzen Tag und auch morgen kommt die Sonne wirklich ganz, ganz minim vor. Aber und sogar vereinzelt kommt es noch tröpfeln. Also heute wirklich drinnen bleiben, auch morgen drinnen bleiben. Die Temperatur sage ich etwas anderes, wird bis zu 17 Grad. Und auf dem Dreifachwetterdach haben wir im Moment 16 Grad.
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0: 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Ich würde sagen, das ist unser Motto. Mit dem fahren wir auch weiter. Du hörst ja noch Musik. Saltworks von Beat 1991.

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Southpaw von Lancer, wo du dann gerade hörst, ausklingen. Wir stecken immer noch in der Morgensendung rein, nämlich im Drüwach. Und ich würde sagen, wir hören rein in einen Song. Man kann fast sagen, es ist so ein Guilty Pleasure, aber es ist mehr so ein Song, wo man auf irgendwie ironisch oder auch nicht ironisch hört.

0: Alex, ich habe dir einen Song mitgenommen bei unserem neuen Spiel, wo es so um ironisch oder unironisch geht. Und ich weiss nicht, willst du raten, ob ich ihn auf ironisch höre?
1: Ja, voll. Ich rate mal, ob du den einfach mal wirst einstellen jetzt beim Heimgehen oder nicht.
0: Okay, bist du ready?
1: Ja, voll. Bin gespannt. Okay,
0: kannst du schon etwas erraten?
1: Ja, ein bisschen ruhiger.
0: Der Song heisst 500 Miles und ist von Peter, Paul und Mary. Das ist, glaube ich, ein alter Volkssong. Willst du noch einen anderen Ausschnitt hören?
1: Ja,
0: gib
1: mir noch einen anderen Ausschnitt. If you miss the train I'm on. Okay, aber im Fall, also so schlimm finde ich den nicht. Irgendwie,
0: Findest du cute? Willst du hören?
1: Ja, vielleicht nicht gerade tagtäglich, aber wenn du jetzt gerade so ein bisschen Mut bist, so ein bisschen Volksmusik, ein bisschen ruhig. Ich glaube, der los ist.
0: Ich lasse ihn. Wirklich? Ich lasse ihn mega fest. Es ist so mein Song, der so... Er ist so cozy und ich finde ihn mega geil zum Mitsingen. Du kannst die ganze Zeit zum Mitsingen und es ist so... Eigentlich ist der Song mega traurig. Im Song geht es nämlich... Also der Song heisst 500 Miles.
1: Ja.
0: Und im Song geht es eigentlich darum, dass jemand wie so von daheim weggeht mit dem Zug. Ja. Und wie nicht mehr zurück will, weil er nichts hat. Also, weißt du, es ist mega peinlich, er hat kein Geld bekommen beim Arbeiten, hat gefühlt keine Kleider und so. Wegen dem Song ist eigentlich mega traurig. Aber ich finde mega
1: cute. Du bist jetzt ein bisschen am Schwelgen in diesem Song, das ist gut.
0: Ah, der, das ist so ein bisschen cute. So Wind, Regen, Fenster offen und dann den Song ballern.
1: Super, nein, da sehe ich dich, ja.
0: Wow, was ist denn das? Mega lustig. Ja, ich würde sagen, wir lassen jetzt in diesen Song rein, weil. Ist schon ein bisschen sad für so einen Morgen, oder?
1: Ja,
0: ein bisschen mehr Energy brauchen wir schon. Du gehst schon heim von 16 Uhr 27.

0: Country Road, aber nicht der Song, den man vielleicht kennt vom Lagerfeuer, sondern es ist der Song von The Help. Jetzt hören wir auch in einen Song, der zwar nicht ganz das Lagerfeuer gehört, aber vielleicht fast am Lagerfeuer entstanden ist.
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0: Das beste Stück von heute ist nämlich von der französischen Produzentin und auch Musikerin Ganelle. Der Track dann im Hintergrund heisst «Dis-moi». Musikalisch bewegt er sich so zwischen Trap-Beats und irgendwie leichten, cute Synth-Pop-Beats, wie ich es jetzt beschreiben würde. Im Track «Dis-moi» geht es auch um so das Gefühl und so, so das Kribbeln und die Schmetterlinge im Bauch, wenn man irgendwie etwas sieht oder irgendwie aufgeregt ist oder vielleicht irgendwie an etwas mega Schönes denkt oder wo vielleicht in Zukunft ist oder wenn man einfach ein bisschen in der Nostalgie schwebt und dann plötzlich so die Schmetterlinge im Bauch wieder aufkommen. Und genau das ist das Gefühl, das der Track bei mir innen auslöst. Und ich habe das Gefühl, der Track bleibt einem auch mega im Ohr. Du kannst schon die Mua von Ganelle.

0: Das war gerade unser bestes Stück, «Di moi» von Ganel aus Frankreich. Mega, mega cute Song.
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0: Bald ist es auch schon 10 vor 10. Das heisst, jetzt musst du aber wirklich langsam, aber sicher aufwachen. Und genau für das gebe ich dir auch nochmal Musik auf deine Ohren. Es ist nämlich Second Choice von 1LDK.

0: Birkin von Kurdi Klimax, den du gerade gehört hast. Wir haben nämlich auch schon 3 vor 10, das heisst, das letzte Song war in dieser Morgensendung inne. Aber keine Angst, das ist noch nicht ganz fertig. Du wirst noch mal informiert, und zwar von Alex.
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2: Wer Lehrperson will werden, muss je nach Ausbildung zuerst eine Prüfung ablegen. Viele Wege führen zum Lehrerinnen-Diplom, die meisten über das Gymi und dann an die PH Luzern. Aber auch mit einer Berufsmatur oder als Quereinsteigerin kann man Lehrperson werden. Der Weg kommt aber mit Hürden. Wer beispielsweise ein BM absolviert hat, muss noch eine Aufnahmeprüfung machen. Das ist am FDP-Kantonsrat und Krienzer Stadtrat Roger Erni ein Ton im Auge. Sie fordern, dass BerufsmaturantInnen zukünftig auch ohne zusätzliche Prüfung Lehrperson werden können. Gerade in Zeiten von Lehrpersonenmangel sind zusätzliche Prüfungen eine unnötige Hürde. So berichtet Zentral Plus. Hast du schon Sommerpläne? Vielleicht gehen campen? Dann wärst du nicht die Einzige, die sich das überlegt hat. Übernachtungen auf dem Campingplatz hat während der Corona-Pandemie einen Boom erlebt und ist in den Jahren später auch nicht abgeflacht. So schreibt es die Luzerner Zeitung. Noch vor 10 Jahren haben die Campingplätze in der Zentralschweiz nur halb so viele Übernachtungen gehabt. Grund dafür sind zahlreiche NeucamperInnen, die sich einen Camper kaufen, aber die meisten Gäste reisen mittlerweile aus dem Ausland an. Wir haben deutlich mehr Gäste aus Europa als noch vor wenigen Jahren. Die meisten stammen von Deutschland, Holland, Frankreich, Italien, aber auch von England. So sagt Michael Hippler, Leiter vom Campingplatz Lido in Luzern. Gesundheitsqualität ist unter Spardruck. Die Qualitätskommission Gesundheit bekommt vom Eidgenössischen Departement vom Inneren, kurz EDI, deutlich weniger Geld. Insgesamt werden fast 4 Millionen Franken gestrichen. Das ist fast ein Drittel vom Budget. Die Qualitätskommission Gesundheit besteht aus ExpertInnen vom Gesundheitswesen. Ihre Aufgabe ist beispielsweise Spitalvergleich sowie Qualitätsanalyse bei Spitex und Physiotherapie. Ziel dieser Vergleich ist es, Qualität im Gesundheitswesen transparenter zu machen. Die Projekte werden künftig gebremst. Bundesamt für Gesundheit verweist auf den Sparauftrag vom Parlament. So schreibt das SRF.
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0: Du darfst noch ein letztes Mal den Wetterfrosch spielen. Alex, wie sieht es von außen aus?
3: Ja, leider ein bisschen trist, ein bisschen trüb. Es ist bedeckt den ganzen Tag, auch am Morgen. Viel Wolken am Himmel, wenig Sonne. Also wirklich ein guter Tag, um ein bisschen chillen, um ein bisschen drinnen bleiben. Die Temperatur sind 17 Grad, auch am Morgen wird es um die 17 Grad. Aber nächste Woche dann, kommt dann die Sonne wieder führen. Also heute jetzt noch ein bisschen drinnen bleiben und ein bisschen gemütlich einen Tag verbringen. Auf dem Dreifachwettertag haben wir gerade 16 Grad.
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0: Ja, es ist 10. Besser gesagt, Punkt 10. Das heisst, das Dreifach, das ist dann vorbei.
3: Punkt 10.
0: Genau, aber keine Angst, die Musik, die behalten wir natürlich. Und auch am Mittag hörst du wieder Stimmen. Den ganzen Tag wirst du also informiert und natürlich bitte Musik auf dem besten und neuesten Stand gehalten. Ich würde sagen, mit viel Motivation steigen wir rein. Alex und ich, wir verabschieden uns.
3: Ta-da.
0: Du hörst dann NRW Jazz von Manel und Katana mit viel Energie an deinem Dienstag.

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0: Du hast gerade gehört Cloudbreaker. Jetzt ist 3 vor 12 am Mikrofon, bin ich, Céline, mit deinen News.
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0: Das Zentrum von Horb sollte attraktiver werden. Für das konnte auch die Bevölkerung ihre Ideen einbringen. Jetzt hat die Gemeinde Horb ein erstes Konzept für den neuen Gemeindehausplatz vorgestellt. Dieser Platz sollte nämlich vor allem grüner und attraktiver werden. In den letzten Jahren haben das auch mehrere Vorstösse gefordert, dass der Platz aufgewertet wird. Jetzt werden nochmal Rückmeldungen eingeholt für gewisse Teilprojekte, wie Central Plus schreibt. Greenpeace hat gestern vor dem Bundeshaus gegen AKWs protestiert. Das anlässlich von der aktuellen Debatte um die Blackout-Initiative im Nationalrat. Die will, dass wieder neue Atomkraftwerke gebaut werden können. Die Organisation hat eine Lichtprojektion aufs Bundeshaus gemacht. Darauf zu sehen hat man ein Radioaktivitätssymbol und das Gesicht von Wladimir Putin vor einem Kühlturm. Die Debatte im Nationalrat und Ständerat wird heute weitergeführt. Im Raum steht auch ein indirekter Gegenvorschlag für die Initiative, wie SRF schreibt. Der Ständerat sagt Nein zu mehr Sonntagsverkäufen. Diskutiert haben sie über eine Gesetzesänderung, die der Kanton erlaubt hätte, bis zu 12 Sonntagsverkäufe im Jahr zu bewilligen. Der Ständerat hat das mit 22 zu 21 Stimmen sehr knapp abgelehnt. BefürworterInnen haben argumentiert, dass sich das Einkaufsbedürfnis verändert hat und die Konkurrenz durch den Onlinehandel immer grösser geworden ist. Die Gegenstimmen haben aber gesagt, der Sonntag ist die Atempause der Gesellschaft und das sollte auch so bleiben. Als nächstes beschäftigt sich der Nationalrat mit den Sonntagsverkäufen, wie es SRF schreibt.
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0: Ja, die sommerhaften Temperaturen haben sich ein bisschen verabschiedet. Falls du heute Morgen schon draußen bist und ein paar Regentröpfchen gespürt hast, das kann es auch den Rest des Tages noch geben. Es kann sein, dass es noch ein paar Tröpfchen gibt, aber wahrscheinlich dann nicht mehr allzu viel. Der ganze Tag bleibt es heute bewölkt mit Höchsttemperaturen von rund um die 17 Grad. Morgen sieht das Ganze dann ähnlich aus, bewölkt. Gegen späteren Nachmittag dann wieder vielleicht ein bisschen Regen mit Höchsttemperaturen von 16 Grad morgen. Momentan auf dem 3-fach-Wettertag sind gute 16 Grad.
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0: Jetzt ist Punkt 12, es bedeutet, das Mittagsinfo hat angefangen. Ich, Céline, begleite dich die nächsten eineinhalb Stunden durch deinen Mittag. Jetzt geht es aber nochmal weiter mit Musik. Du hörst Birdsong von Tiramisu Sadness.

0: Du hast gerade gehört «Things to make you smile» von Ryan Brazil. Jetzt ist 5:55 Uhr, du hörst gerade das Mittagsinfo mit mir, der Céline, und jetzt stelle ich dir unser bestes Stück vor.
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0: Das beste Stück von heute ist von der französischen Produzentin und Musikerin Ganelle. Der Track heisst «Dis-moi». Musikalisch bewegt er sich zwischen Trap-Beats und leichtig cute Pop-Beats. Im Track «Dis-moi» geht es so um das Gefühl von dem Kribbeln, also so auch Schmetterling im Bauch, wenn man zum Beispiel eben seinen Crush sieht. Ein Track, der einem sicher in den Ohren bleibt. Hören wir doch gerade in den ganzen Song rein. «Dis-moi» von Ganelle, unser heutiges bestes Stück.

0: Du hast gerade gehört, Dimua von Canel, unser heutiges bestes Stück vom Tag.
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0: Jetzt geht es nochmal weiter mit Musik. Du hörst Clandestina von Dolores.

0: Du hast gerade gehört, Sonka und Problem von Le Talou. Jetzt ist 20:12 Uhr. Du hörst gerade das Mittagsinfo auf Radio Dreifach. Was findest du eigentlich so, wird richtig zu wenig wertgeschätzt? Also ist so richtig underrated? Ich finde das bei mega vielen Sachen. Aber etwas davon erzähle ich dir jetzt ein bisschen mehr.
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0: Gerade so auf Social Media hört man immer häufiger das Stichwort Self-Love. Der Tipp, bewusst Zeit für sich selber einzuplanen und bewusst Zeit für sich selber zu nehmen. Das finde ich mega, mega wichtig, aber ich habe für mich dort etwas gemerkt. Manchmal habe ich das Gefühl, ich nehme mir Zeit für mich, indem ich einfach mal chille und im Bett auf dem Handy scrolle. Während das ab und zu sicher mega wichtig ist, finde ich es eben eigentlich vielleicht nicht ganz so gut, das eigentlich Self-Love zu nennen. Weil ich finde es aber richtig underrated, allein wirklich Sachen zu machen, die einem wirklich gut tun. Weil, wenn wir ganz ehrlich sind, Scrollen auf dem Handy tut einem dann gleich nicht ganz so gut. Ich meine, du kannst auf einen Spaziergang gehen, irgendwie, ich weiß nicht, wenn du Lust hast, shoppen, dann kannst du allein shoppen oder auch mal allein etwas Feines essen. Ich weiß nicht, ich finde es eigentlich underrated, halt bewusst, also, dass die Zeit, die du dir nimmst, wo du sagst, eigentlich so ein bisschen im, eben mit dem Stichwort Self-Love, dass das dir wirklich auch gut tut. Und ja, auf dem Bett im Handy scrollen ist vielleicht gleich nicht ganz so gut. Ja, Self-Love ist wichtig, aber ist keine Ausrede für mich persönlich, nur im Bett sein und ein bisschen scrollen. Oder auf jeden Fall nicht immer.
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0: Du hast gerade gehört, Elter Abdullah Bissita. Es ist 12:30 Uhr, am Mikrofon bin ich, Céline, mit deinen Kurznachrichten.
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0: Das Zentrum von Horb sollte attraktiver werden. Für das konnte auch die Bevölkerung ihre Ideen einbringen. Jetzt hat die Gemeinde Horb ein erstes Konzept für den neuen Gemeindehausplatz vorgestellt. Dieser Platz sollte vor allem grüner und attraktiver werden. Jetzt werden nochmal Rückmeldungen eingeholt für gewisse Teilprojekte, wie Central Plus schreibt. Greenpeace hat gestern vor dem Bundeshaus gegen AKWs protestiert. Das anlässlich der aktuellen Debatte der Blackout-Initiative im Nationalrat, die will, dass wieder neue Atomkraftwerke gebaut werden können. Die Organisation hat eine Lichtprojektion aufs Bundeshaus gemacht. Darauf zu sehen hat man ein Radioaktivitätssymbol und das Gesicht von Wladimir Putin vor einem Kühlturm. Das schreibt das SRF. Der Ständerat sagt Nein zu mehr Sonntagsverkäufen. Diskutiert haben sie über eine Gesetzesänderung, die der Kanton erlaubt hätte, bis zu 12 Sonntagsverkäufe im Jahr zu bewilligen. Der Ständerat hat das mit 22 zu 21 Stimmen knapp abgelehnt. Als nächstes beschäftigt sich der Nationalrat mit diesen Sonntagsverkäufen, wie es SRF schreibt.
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0: Ja, also ich muss dich leider enttäuschen, Sonne wirst du heute wahrscheinlich nicht mehr sehen, also ziemlich sicher, es bleibt den ganzen Tag noch bewölkt. Wahrscheinlich gibt es aber nicht mehr viel Regen, vielleicht noch vereinzelte Regentröpfchen, aber wahrscheinlich wenn dann sehr wenig. Du musst wahrscheinlich den Regenschirm darum nicht mitnehmen, wenn du aus dem Haus gehst. Höchsttemperaturen von 17 Grad werden heute etwa erreicht. Morgen sieht das Ganze ähnlich aus. Es bleibt bewölkt. Vielleicht gegen späteren Nachmittag kommt es dort dann aber noch regnen. Momentan auf dem 3-fach-Wettertag sind 15 Grad.
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0: Es ist 12:30 Uhr, Mikrofon bin ich, Céline. Du hörst gerade das Mittagsinfo. Das geht noch eine Stunde, wo ich dich durch deinen Mittag begleite. Also falls du immer am Arbeiten bist, wird es doch langsam einmal Zeit, den Laptop zuzuklappen und in deinen wohlverdienten Mittag zu gehen. Jetzt geht es nochmal weiter für Musik für dich. Du hörst Slip Lux von Felix Lee.

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0: Du hast gerade gehört «Prove Me Wrong» von Milo Sicko. Du hörst gerade das Mittagsinfo auf Radio Dreifach. Das ist aber nicht unsere einzige News-Sendung. Heute Morgen ist nämlich schon das Dreifach gelaufen. Und dort hat Alex für dich in die Zeitung geschaut und ganz spannende Sachen für dich rausgepickt. Lassen wir doch gerade rein.
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3: Ab sofort Hygieneregeln auf dem Flugzeug, mindestens einmal duschen und zweimal Zähne putzen, das sollte man machen. Oder einfach laut der Influencerin und Model Sarah Leutnecker. Sie hat eben einen ganz schlimmen Horrorflug gehabt. Ihr Sitznachbar hätte fest gestunken, 20 Minuten sofort draufgestürzt und über das schreiben wir, haben sie gedacht. Ja, Sarah hat nicht gewusst, was machen, hat sich immer die Nase zuheben und hat wirklich gelitten. Der ganze Flug von Mallorca zurück auf Zürich. Die Armee, wir wünschen ihr eine gute Erholung. Der perfekte Partner gibt es nicht. Jede Dritte geht einen Kompromiss ein. So tippt es 20 Minuten. Sie beschreiben das Phänomen als Settling. Sie haben eine gute Statistik gemacht. Fast 3'000 Teilnehmende machen von der 20-Minuten-Community mit und 38% geben an, mindestens einen Kompromiss einzugehen haben bei der Partnerwahl. 20 Minuten hat auch eine Sexual- und Paartherapeutin zu Rat gezogen und sie sagt, eine Partnerschaft ist immer ein Kompromiss. Ah, haben wir danke für den. Und wir müssen auch zusammen reden und zusammen Lösungen finden. Gut, der wird auch gemerkt. Danke vielmals. Und sonst sagt einer aus den berühmten 20-Minuten-Kommentaren, und ich zitiere, in der Astrologie befindet sich viel wahres Wissen, welche Sternbilder von Menschen eher gut miteinander harmonieren, beziehungsweise welche sich am meisten abstoßen. Würden junge Menschen das umfangreiche Wissen zum menschlichen Charakter schon haben, könnten sie sich im Vorhinein schon manche Enttäuschungen in der Liebe ersparen. Also Kompromiss eingehen und beim ersten Date nach dem Sternzeichen fragen, dann findest du deine Partnerperson schon.
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0: Du hast gerade gehört, No One von Concert Birds. Das ist momentan ein Tinnitus bei uns auf dem Dreifach. Also ein Song, der uns besonders gut gefällt und darum mindestens 3-mal am Tag läuft. Gestern ist es krass Politik gelaufen, deine Politik-Sendung. Und um was es dir gegangen ist, erzähle ich dir jetzt gerade.
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0: Im Krasspolitik informieren wir dich über die aktuellen politischen Themen in der Welt, der Schweiz und rund in Luzern. Im Fokus ist gestern das kleine rote Büchli gestanden, auch genannt der Schweizer Pass. Es ist nämlich um den Weg zu den Einbürgerinnen gegangen, also um die Frage, wie werde ich eigentlich Schweizer Bürger, Schweizer Bürgerin? Der Weg ist nämlich nicht unbedingt ganz einfach. Verschiedene Hürden können einem dort begegnen. Vor allem auch, weil es in jeder Gemeinde und jedem Kanton dann wieder ein bisschen anders aussieht. Unter anderem ist auch immer wieder in der Kritik die sogenannten Einbürgerungstests, wo die Fragen nämlich teilweise sehr schwierig sind. Und was für Fragen dort zum Beispiel kommen, das haben wir auch in der Sendung angeschaut. Was eine erleichterte Einbürgerung genau ist und was für Rechte und Pflichten man mit dem Schweizer Pass eigentlich bekommt, das erforschst du in der Sendung unter krasspolitik auf dreifach.ch.
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2: Du hast gerade gehört Violent Lullaby. Es ist 3 vor 1 am Mikrofon, bin ich, Céline, mit deinen Nachrichten.
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2: Das Zentrum von Horb sollte attraktiver werden. Für das hat auch die Bevölkerung können ihre Ideen einbringen. Jetzt hat die Gemeinde Horb ein erstes Konzept für den neuen Gemeindehausplatz vorgestellt. Dieser Platz sollte vor allem grüner und attraktiver werden. In den letzten Jahren haben mehrere Vorstösse gefordert, diesen Platz aufzuwerten. Jetzt werden nochmal Rückmeldungen eingeholt für gewisse Teilprojekte, wie Central Plus schreibt. Greenpeace hat gestern vor dem Bundeshaus gegen AKWs protestiert. Das anlässlich von der aktuellen Debatte von der Blackout-Initiative im Nationalrat, wo will, dass wieder neue Atomkraftwerke gebaut werden können. Die Organisation hat eine Lichtprojektion aufs Bundeshaus gemacht. Darauf zu sehen hat man ein Radioaktivitätssymbol und das Gesicht von Wladimir Putin vor einem kühlten Turm. Die Debatte im National- und Ständerat wird heute noch weitergeführt. Im Raum steht auch ein indirekter Gegenvorschlag zu der Initiative, wie es SRF schreibt. Der Ständerat sagt Nein zu mehr Sonntagsverkäufen. Diskutiert haben sie über eine Gesetzesänderung, die der Kanton erlaubt hätte, bis zu 12 Sonntagsverkäufe im Jahr zu bewilligen. Der Ständerat hat das mit 22 zu 21 Stimmen knapp abgelehnt. BefürworterInnen haben argumentiert, dass sich das Einkaufsbedürfnis verändert hat und die Konkurrenz durch den Onlinehandel immer grösser geworden ist. Gegenstimmen haben gesagt, der Sonntag ist die Atempause der Gesellschaft und das sollte so bleiben. Als nächstes beschäftigt sich auch noch der Nationalrat mit den Sonntagsverkäufen, wie es SRF schreibt.
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2: Ja, die Sonne erwartest du heute leider nicht. Es bleibt den ganzen Tag noch bewölkt mit Höchsttemperaturen rund um die 16 Grad. Morgen sieht das Ganze ähnlich aus. Es bleibt bewölkt. Der Morgen bleibt trocken. Am Nachmittag könnte es sein, dass es noch ein bisschen regnen mit morgen mit Höchsttemperaturen von etwa 15, 16 Grad. Ab dem Donnerstag kommt dann wieder die Sonne führen und auch die Temperatur geht dementsprechend auf. Und dann auf dem 3-fach-Wetterdach sind 14 Grad.
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2: Es ist Punkt 1, am Mikrofon bin ich, Céline, und du hörst gerade das Mittagsinfo auf Radio 3-fach. Ich begleite dich noch die nächste halbe Stunde durch deinen Mittag. Jetzt geht es nochmal weiter mit Musik. Du hörst den Release von Rainy Miller.

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0: Du hast gerade gehört, Guidame de Mi. Es ist 12:15 Uhr, du hörst gerade das Mittagsinfo auf Radio Dreifach mit mir, der Céline.
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0: Du hast gehört, heute oben geht es weiter mit dem Treibsand. Das ist unsere Sendung, um einfach mal ein bisschen runterzufahren. Tronja wird auch heute oben mit Flavia zusammen moderieren. Sie ist jetzt hier im Studio. Was erwartet uns heute oben?
2: Hey, ich wollte eigentlich gar noch nicht zu viel sagen, was heute oben passiert, weil man will euch so ein bisschen die Spannung behalten. 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Aber natürlich wird es noch mehr geben, aber mehr dazu erfährst du erst heute oben am 8. Uhr im Treibsand zusammen mit Flavia und mir, der Ronja.
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0: Jetzt geht es weiter mit «Better Angels» von Sadie.

0: Du hast gerade gehört «Better Angels» von Sadie. Es ist 20:01, du hörst gerade das Mittagsinfo mit mir, Céline. Und für den Klassiker der Woche reisen wir jetzt ein paar Jahre zurück, genauer gesagt ins Jahr 2009.
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0: Unser Klassiker der Woche ist wieder mal eine unglaubliche Ikone, die den Deutschrap mega geprägt hat. Die Rede ist natürlich von der Kitty Cat. Man kann fast sagen, die Kitty Cat ist die Mutter des Deutschrap. Sie hat 2006 schon mit dem Sido zusammen Lieder gemacht. Und wie wir ja alle wissen, ist Sido eine unglaubliche Legende im Deutschrap. Dort haben sie Lieder gemacht wie «Mit dir».
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0: Zurück zu Kitty Cat. Sie ist in Ostberlin geboren und ist mit 4 mit ihren Eltern und ihrer Schwester aus der DDR in die BRD geflogen. Mit 21 ist sie dann zurück auf Berlin für ihre Rap-Karriere. 2009 ist ihr erstes Studioalbum gekommen und genau das ist unser Klassiker der Woche, nämlich das Album «Mio». Fun Fact zu dem Titel, der besteht nämlich aus zwei Wörtern, nämlich «Miau» und «Yo» und bezieht sich auf ihren Künstlernamen «Kitty Cat». Lassen wir doch gerade in Song von unserem Klassiker der Woche «Mio», das Album von «Kitty Cat» aus dem Jahr 2009. Wir lassen den Song «Mit dir» von «Kitty Cat» zusammen mit «Sido».

Das Täterpärchen hat nun nach mehreren heftigen Schusswechseln den Flucht-Pkw verlassen. Jetzt stehen sie neben dem Auto. Auch die Polizei rückt derweil hier sekündlich näher heran. Es scheint auch eine Wendung zu geben. Das sieht jetzt zumindest so aus, als würde sich das Verbrecherpaar jetzt ergeben wollen. Die beiden legen die Waffen nieder. Nein, warten Sie. Sie legen die Waffen nicht nieder. Sie richten die Waffen nun gegeneinander.

0: Du hast gerade gehört «Mit dir» von Kitty Cat featuring Zero. Das ist ein Song von unserem Klassiker der Woche, im Album «Mio» vom Jahr 2009 von Kitty Cat.
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0: Du hast gerade gehört, Maniac von Kid Sister. Es ist 3:30 am Mikrofon, bin ich, Céline, noch das letzte Mal mit deinen News.
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0: Das Zentrum von Horb sollte attraktiver werden. Für das konnte auch die Bevölkerung jetzt ihre Ideen einbringen. Die Gemeinde Horb hat jetzt ihr Konzept für den neuen Gemeindehausplatz vorgestellt. Dieser Platz sollte vor allem grüner und attraktiver werden. In den letzten Jahren haben mehrere Vorstösse gefordert, diesen Platz aufzuwerten. Jetzt werden nochmal Rückmeldungen eingeholt für gewisse Teilprojekte, bis es dann weitergeht, wie Central Plus schreibt. Greenpeace hat gestern vor dem Bundeshaus gegen AKWs protestiert. Das anlässlich von der aktuellen Debatte über Blackout-Initiativen im Nationalrat. Die will, dass wieder neue Atomkraftwerke gebaut werden können. Die Organisation hat eine Lichtprojektion aufs Bundeshaus geworfen. Darauf gesehen hat man ein Radioaktivitätssymbol und das Gesicht von Wladimir Putin vor einem Kühlturm. Die Debatte im National- und Ständerat wird heute noch weitergeführt. Im Raum steht auch ein indirekter Gegenvorschlag für die Initiative. Das schreibt das SRF. Der Ständerat sagt Nein zu mehr Sonntagsverkäufen. Diskutiert haben sie über eine Gesetzesänderung, die der Kanton erlaubt hätte, bis zu 12 Sonntagsverkäufe im Jahr zu bewilligen. Der Ständerat hat das mit 22-21 Stimmen sehr knapp abgelehnt. BefürworterInnen haben argumentiert, dass sich das Einkaufsbedürfnis verändert hat und die Konkurrenz durch den Onlinehandel immer grösser geworden ist. Gegenstimmen haben gemeint, der Sonntag ist die Atempause der Gesellschaft und das sollte so bleiben. Als nächstes beschäftigt sich der Nationalrat mit diesen Sonntagsverkäufen, wie es SRF schreibt.
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0: Ja, die Sonne wirst du heute am Himmel sehr, sehr wahrscheinlich nicht sehen. Es bleibt den ganzen Tag bewölkt. Die Temperaturen werden auch eher wieder frisch sein, mit Höchsttemperaturen rund um die 16 Grad. Morgen sieht das Ganze dann wieder ähnlich aus. Es bleibt bewölkt. Gegen Nachmittag können es dort aber wieder ein paar Regentropfen geben. Ab dem Donnerstag gibt es dann aber wieder Sonne und auch mit den Temperaturen geht es dann dort wieder rauf. Bis zum Wochenende werden wir dort schon wieder fast bei 25 Grad sein. Und dann auf dem Dreifachwetterdach sind 14 Grad.
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0: Es ist Punkt 13:30, es bedeutet, das Mittagsinfo ist fertig. Ich, Céline, hatte ich die letzten 1,5 Stunden durch deinen Mittag begleiten. Jetzt wird es hier aber natürlich nicht ruhig. Es geht weiter mit Musik, bis du Marvin und mich ab dem 5 Uhr wieder hörst, weil wir dich in der Stosszeit durch deinen Feierabend begleiten. Jetzt geht es aber weiter mit Musik. Du hörst Stacy von Fiona Fiasco.

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0: Twisted Ones hast du hier gehört auf Radio Dreifach. Wir haben jetzt 2:05. Du hörst Stosszeit, die nächsten 2 Stunden mit Céline und mir, Marvin. Und jetzt ist es Zeit für Nachrichten.
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0: Für dich am Mikrofon bin ich, der Marvin. Ein Luzerner Buchcafé ist Buchhandlung vom Jahr geworden. Der Schweizer Buchhandelverband kürt jedes Jahr eine Buchhandlung. Die Auszeichnung von diesem Jahr geht an einen Betrieb in der Stadt Luzern. Der Buchladen BUK ist zur Schweizer Buchhandlung 2026 gewählt worden. Mit dem Preis würdigt der SBVV jedes Jahr herausragende Leistungen in der deutsch-schweizer Buchbranche. Das teilt SBVV mit. Eine Fachjury nominiert jeweils 3 Buchläden und 3 Verlage, bevor das Publikum über den Gewinner in einem Online-Voting abstimmen kann. Die Parkkarte in Emmen sollte teurer werden. Immer mehr Langzeitparker parkieren auf den blauen Zonenparkplätzen, weil die viel günstiger sind. Der SP, der Grüne und der GLP passt das nicht. Sie fordern massiv höhere Preise für die Parkkarten. Das Ziel dieser Anpassung sollte sein, dass Angestellte von der kantonalen öffentlichen Verwaltung nicht auf den Parkplätzen der blauen Zone in der Gemeinde Emmen ausweichen. Die Parkkarte kostet aktuell 70 Franken pro Jahr. Mit der geforderten Änderung wird das Parkieren auf der blauen Zone etwa 800 Franken pro Monat kosten. Giftige Raupen breiten sich aus. Der Eichenprozensionsspinner, ja, das ist der Name dieser Raupe, der breitet sich in der Schweiz immer weiter aus. Die Raupe kann bei Menschen und Tieren Allergien auslösen. Und bisher haben die Raupen Eichen in der Region Genfersee, im Wallis und auf der Alpen-Südseite befallen. Jetzt haben wir zum ersten Mal einen Befall im Kanton Schaffhausen registriert. Das teilt der Bund mit. Die Brennhaare der Raupen sind giftig und können Hautreizungen, Augenrötungen oder Atembeschwerden auslösen. Fachleute empfehlen unter anderem, betroffene Gebiete in den Wäldern abzusperren.
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0: Ja, Céline, kannst du ein bisschen über das Wetter reden?
2: Ja, das Wetter ist so wechselhaft, als wäre es April. Heute Morgen noch schnell die Sonne geschunden, nachher sind die Wolken vorgekommen und jetzt regnet es sogar noch ein bisschen. Die Temperaturen sind durch den Nachmittag sogar runtergegangen. Ja, also spezielles Wetter. Morgen sieht es aber wieder ähnlich aus. Es wird am Morgen bewölkt sein und nach dem Mittag kannst du mit ein paar Regentropfen rechnen. Spätestens ab dem Donnerstag kommt aber wieder die Sonne führen und die Temperaturen gehen in die Höhe. Momentan auf dem Dreifachwetterdach sind 12 Grad.
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0: Ja, du hast gehört, das Wetter ist nicht so nice. Aber dafür ist die nächsten 2 Stunden sehr nice mit der Céline und mir, Marvin. Wir begleiten dich nämlich jetzt 2 Stunden durch den Feierabend mit unserer Sendung «Stosszeit». Komm gut heim.

0: Das war Neptune von VI. Ein ganz nicer Track, mega chillig. Jetzt kommen wir zu einem Stück, das heute uns wirklich ganz gut gefällt.
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0: Das beste Stück von heute ist von der französischen Produzentin und Musikerin Ganel. Der Track heisst «Dis-moi». Musikalisch bewegt er sich zwischen Trap-Beats und leichtig cute Synth-Pop-Beats. Im Track «Dis-moi» geht es so um das Gefühl von dem Kribbeln, aka Schmetterling im Bauch, wenn man zum Beispiel seinen Crush sieht. Ein Track, der definitiv in den Ohren bleibt. Ich hätte gesagt, wir hören mal rein. Das ist «Dis-moi» von Ganel, unser bestes Stück vom Tag.

0: Ja, Dimois von Canel ist das gewesen. Unser bestes Stück vom Tag. Richtig nice Track.
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0: 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Dort findest du alle Informationen und Details zu unseren besten Stücken, die wir haben. 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Check it out. Als nächstes für dich haben wir All I Am von Nina Chirachi.

0: Das war All I Am von Nina Chirachi. Fußball-WM 2026, die steht vor der Tür. Das Wochenende geht los. Doch irgendwie fühlt es sich nicht so an, oder?
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0: Ja, die Fußball-WM startet diese Woche und irgendwie ist der Vibe nicht so rum, habe ich das Gefühl. Oder zumindest kommt es mir so vor. Céline, wie siehst du das?
2: Hey, ich habe irgendwie gar nicht gecheckt, dass die WM schon das Wochenende anfängt. Also nein, irgendwie, der Vibe ist echt nicht so rum. Vielleicht auch gerade noch das Wetter. Irgendwie ein Schiffet, es ist kalt. Und ich meine, so WM ist immer so Sommer, Sonne, keine Ahnung, gutes Wetter. Vielleicht auch wegen dem.
0: Ja, voll. Also ich denke, das Wetter hat sicher etwas dabei. Und ich bin halt wie so einer, keine Ahnung, wenn ich halt zurückdenke an meine Kindheit, wie das damals war, so vor allem in Brasilien 2014 bin ich noch, sag ich jetzt mal, in einem jüngeren Alter gewesen. Und dort ist einfach, keine Ahnung, dort ist die Euphorie viel mehr rum gewesen. Man hat sich, in der Primarschule war das Thema gewesen, WM, Fußball, oh mein Gott, welche Mannschaft gewinnt und oh, das ist so cool. Und jetzt ist irgendwie so, wir reden eigentlich fast nicht drüber. Also ich habe das Gefühl, entweder es liegt am Alter oder, ja, ich weiß auch nicht, hast du auch das Gefühl oder hast du früher mehr über das geredet? Oder?
2: Hey, ich bin glaub, früher gar nicht so into it gewesen wie du. Also ich habe schon so Panini und so, habe ich schon ab und zu gesammelt. Also vor allem mein jüngerer Bruder ist halt so recht drin gewesen. Aber ja, ich habe schon das Gefühl, es ist ein bisschen mit dem Alter, wo es verloren geht. Weil irgendwie als Kind eben, zum Beispiel mit dem Panini sammeln, ist wirklich so gewesen, so, oh mein Gott. und wirklich so jedes Spiel, so darf ich jetzt noch aufbleiben und so. Ja. Also weißt, ja. Ich habe das Gefühl, durch das geht die Magie vielleicht auch ein bisschen verloren. Aber es ist halt wirklich auch gerade nicht so mega präsent.
0: Voll. Ich finde auch, das schwierigste Thema ist natürlich der Ausführungsort von dieser WM. Also ich habe eigentlich nichts gegen Amerika, aber ich finde für uns Europäer ist es natürlich mega mühsam wegen der Zeitzone. Ich habe jetzt ein bisschen geschaut, den Spielplan angeschaut und ich habe so gesehen, ein paar Spiele sind auch so am 12 Uhr in der Nacht oder auch am 3 Uhr am Morgen. Denke ich mir so, okay, wie soll ich die Match bitte schauen? Ich habe jetzt nicht geschaut, wenn die Schweizer Spiele sind. Ich hoffe, dass die so eine Zeit sind, wo man schauen kann. Sonst gibt es halt mal ein paar Nachtschichten. Scheiss mich aber schon ein bisschen an, sagt er ehrlich. Wie siehst du das?
2: Hey, ja, verstehe ich. Ich muss einfach sagen, ich würde es wahrscheinlich nicht allzu fest verfolgen. Ja. Irgendwie Fußball schauen. Fußball spielen reicht mir. Fußball schauen muss ich nicht mal unbedingt.
0: Okay. Hey, trotz allem freue ich mich auf die WM. Es ist immer wieder etwas Neues. Und ich habe das Gefühl, mir kommt auch ein bisschen rein. Es ist immer so am Anfang so, okay. Aber ich glaube, nachher, wenn mal das Spiel anfängt und sie laufen, dann sehen wir sie im Fernsehen, geht vielleicht mal das Public Viewing schauen. Und ich glaube, da kommt ein bisschen der WM-Vibe rein. Und ich habe das Gefühl, das kommt noch. Aber wie gesagt, trotz allem freue ich mich auf das und ich hoffe, du, der hier zuhörst, freust dich auch.
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0: Jetzt haben wir genau 20 ab 5. Es geht weiter mit guter Musik. Das ist Sommer von Luis Ake. Dieses

0: Das war Smalltalk von Il Peach. Wir haben 5:35. Es ist Zeit für Kurznachrichten.
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0: Für dich am Mikrofon bin ich der Marvin. Ein Luzerner Buchcafé ist Buchhandlung vom Jahr geworden. Der Schweizer Buchhandelsverband kürt jedes Jahr eine Buchhandlung. Die Auszeichnung von diesem Jahr geht an einen Betrieb in der Stadt Luzern. Der Buchladen BUK ist zur Schweizer Buchhandlung 2026 gewählt worden. Mit dem Preis würdigt der SBVV jedes Jahr herausragende Leistungen in der deutsch-schweizer Buchbranche. Das teilt der SBVV mit. Die Parkkarte in Emmen sollte teurer werden. Immer mehr Langzeitparker parkieren auf der blauen Zone, weil die viel günstiger ist. Der SP, der Grünen und der GLP passt das nicht. Sie fordern massiv höhere Preise für die Parkkarte. Die Parkkarte kostet aktuell 70 Franken pro Jahr. Mit den geforderten Änderungen würde das Parkieren auf blauen Zone etwa 800 Franken pro Monat kosten. Giftige Raupen breiten sich weiter aus. Der Eichenprozessionsspinner, ja, das ist der Name dieser Raupe, der breitet sich in der Schweiz weiter aus. Die Raupe kann bei Menschen und Tieren Allergien auslösen. Bisher haben die Raupen Eichen in der Region Genfersee, im Wallis und auf der Alpensüdseite befallen. Jetzt hat man zum ersten Mal einen Befall im Kanton Schaffhausen registriert. Das teilt der Bund mit.
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0: Ja, das Wetter heute hat ja wirklich nicht schön ausgesehen. Wir haben am Morgen zwar noch einigermaßen trocken gehabt, aber das hat sich dann durch den Tag schnell geändert. Wir haben wirklich am Nachmittag jetzt ein paar Regentropfen gespürt. Zwar nichts Gröberes, aber trotzdem einfach Regen und bewölkt und auch ein bisschen kühler. Wir haben heute eine Höchsttemperatur von 17 Grad erreicht. Ja, und die nächsten Tage sieht es eigentlich auch etwa gleich aus. Morgen auch wieder Höchsttemperaturen von 16 Grad, ganz leichter Niederschlag. Donnerstag und dann gegen Ende Woche wird es dann wieder besser. Mit weniger Niederschlag, immer noch ein bisschen Sonne. Und ja, das Wetter wird auf jeden Fall besser. Das freut mich. Aktuell auf dem Dreifach-Wetterdach haben wir angenehme 12 Grad.
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0: Ja, jetzt haben wir fast 5:30. Du hörst Stosszeit hier auf Dreifach mit der Céline und mir, Marvin. Wir begleiten dich jetzt noch 1,5 Stunden durch den Feierabend mit guter Musik und spannenden Berichten. Als nächstes haben wir Squats von Ito.

0: Das war Shy von 16 to 27. 30 Grad und Sonnenschein. Für viele die beste Voraussetzung fürs Böteln. Mit Friends in der Reuss. Flüsse kühlen an einem heißen Sommertag gut ab, aber es gibt auch Gefahren.
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2: Das Schwimmen und das Böteln in Flüssen hat in der Schweiz zugenommen, auch hier in Luzern. Die Fliessgewässer sind aber nicht zu unterschätzen, meint Marc Aduo von der SLRG, der Schweizer Lebensrettungsgesellschaft.
3: Im Fliessgewässer ist es sehr wichtig, dass man sich wirklich vorbereitet, was durchgeht.
2: Vorbereitung sei das A und O, wenn man eine Erfrischung im Fluss sucht. Wie sieht die aber konkret aus?
3: Wir reden gerne vom Rekognoszieren, sprich vorher alles mal anschauen.
2: Die Strecke vorher mal anschauen sei wichtig, meint Marc, der selber häufig in den Reuss schwimmen geht. Zum Beispiel kann man die Strecke mit dem Velo abfahren. Auf der Webseite der Stadt Luzern gibt es noch ein Tool, wo man sich auch schon mal ein Bild vom Fluss machen kann.
3: Es ist eine Reusskarte, die kann man finden auf der Webseite der Stadt Luzern, wo diverse Angaben hat, wo man gescheiter schwimmt, wo man gescheiter nicht schwimmt, wo dann aber auch ein bisschen die Natur berücksichtigen.
2: Auf dieser Karte siehst du die Ein- und Ausstiegsstellen, wo du nicht schwimmen darfst und wo Naturzonen sind. Beim Planen ist es auch wichtig, das Wetter zu berücksichtigen. Bei Gewitter und Blitzschlag solltest du nicht in Fluss und auch nicht in anderen Gewässern sein.
0: Jetzt hast du also erfahren, wie du dich am besten auf deinen Schwimm im Fluss vorbereitest. Nach 2 Songs erfährst du, was für Gefahren dir begegnen können und wie du möglichst sicher in der Reuss schwimmst. Jetzt hörst du Homebrew von Shoplifting.

0: Stalkst mich von Lil Glee, hast du da jetzt gerade gehört. Vorher hast du erfahren, wie du dich optimal auf einen Ausflug in den Fluss kannst vorbereiten. Jetzt gehen wir noch stärker auf die Gefahr auf dem Fluss ein.
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2: Wenn du in den Fluss gehst schwimmen, dann ist eine Rettungsweste oder ein Boje auf jeden Fall sinnvoll. So musst du viel weniger strampeln, um über Wasser zu bleiben. Bei den Bojen gibt es aber eine Gefahr, wie auch bei den Drybags, die viele Leute brauchen, um ihre Kleider trocken zu transportieren.
3: Was ganz wichtig ist, nicht am Körper befestigen. Also wenn es ein Bändel dran hat, nicht um den Körper tun. Jetzt bei den Schwimmbojen ist es alle extra so gemacht, dass man den am Körper befestigt. In dem Augenblick auf Flussgewässer, also eben zum Beispiel Drüs, Flüsse, unbedingt schauen, dass man eine Schwimmboje hat mit einer sogenannten Solltrennstelle. Dass wenn es Boje würde irgendwo einhängen, dass es dann die löst von sich selber.
2: Der Marc, der nebst seinem ehrenamtlichen Engagement bei der SLRG Luzern auch für die SLRG Schweiz arbeitet, hat erzählt, wieso eine Solltrennstelle eben so wichtig ist. Das ist eine Verbindung, die bewusst schwächer konstruiert ist, dass sie bei einer bestimmten Zugkraft dann reisst. In der Reuss gehen aber nicht nur viele schwimmen, sondern auch viele sind mit dem Bötli unterwegs. Dort ist aber etwas Besonderes wichtig, vor allem wenn mehrere Bötli miteinander unterwegs sind.
3: Die ja nicht zusammenbinden. Sobald man die zusammenbindet, kann man nicht mehr richtig manövrieren. Und die Gefahr ist halt einfach dann gross, dass man irgendwo einhängt, anhängt. Und das an einem Pfeiler kann sehr, sehr tragisch enden.
2: Das Zusammenbinden der Bötli ist also sehr gefährlich, meint Marc. Gerade so auf dem Bötli ist es auch beliebt, noch ein Bierli dazu zu trinken. Das darf zwar sein, aber bitte erst, wenn man nicht mehr auf dem Fluss ist, meint Marc.
3: Es ist schlichtweg bewiesen, der Körper reagiert ganz anders, wenn man Alkohol im Blut hat. Und das kann so weit gehen, nicht nur, dass man vielleicht die Sachen nicht mehr richtig sieht oder doppelt sieht, sondern dass wirklich der Kreislauf nicht mehr gleich reagiert. Und wenn man ins frische Wasser reingeht, dass man sich plötzlich kaum mehr bewegen kann, nicht mehr richtig schwimmen kann und im dümmsten Fall dann untergeht.
2: Alkohol beim Bödeln ist also keine gute Idee, meint der Marc vom SLRG. Es gibt aber auch ein paar Personen, die sich gar nicht trauen, im Fluss zu schwimmen. Der Marc meint, Respekt vor dem Fluss sei gut. Aber wenn man sich gut vorbereitet und alle Regeln befolgt, dann steht dem Ganzen eigentlich nicht mehr im Weg. Empfehlen tut er Personen, die noch nie in der Reuss gewesen sind oder in einem Fluss, dass sie mit jemandem mitgehen, der sich auskennt oder einfach fürs erste Mal eine kurze Strecke machen. Zum Beispiel auf dem Xylophonweg einsteigen und nachher beim Nordpol raus.
0: Die Reuss ist also nicht zu unterschätzen und weist einige Gefahren auf. Darum ist die Vorbereitung sehr wichtig. Wenn man die gemacht hat, dürfen wir es geniessen und auch nicht vergessen, das Ganze zu geniessen. Gut, jetzt haben wir hier über das Reussbötler geredet. Ich finde es ein mega spannendes Thema. Auf jeden Fall abchecken den Blog, der kommt heute am Abend noch online. Da könnt ihr euch ein bisschen reinlesen. Als nächstes für dich haben wir LV Sandals von SD Kid, Fake Mink und Rico Ace.

0: Yahoo Boy, hast du gehört von Ace-T featuring NGB Mooney. Jetzt ist 3 vor 6. Du lässt Stosszeit auf dreifach. Es ist Zeit für Nachrichten.
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0: Für dich am Mikrofon bin ich der Marvin. Ein Luzerner Buchcafé ist Buchhandlung vom Jahr geworden. Der Schweizer Buchhandelverband kürt jedes Jahr eine Buchhandlung. Die Auszeichnung von diesem Jahr geht an einen Betrieb in der Stadt Luzern. Der Buchladen BUK ist zur Schweizer Buchhandlung 2026 gewählt worden. Mit dem Preis würdigt der SBVV jedes Jahr herausragende Leistungen in der deutsch-schweizer Buchbranche. Das teilt der SBVV mit. Eine Fachjury nominiert jeweils 3 Buchläden und 3 Verlage, bevor das Publikum über den Gewinner in einem Online-Voting abstimmen. Die Parkkarte in Emmen soll teurer werden. Immer mehr Langzeitparker parkieren auf der blauen Zone, weil die viel günstiger ist. Der SP, der Grüne und der GLP passt das nicht. Sie fordern massiv höhere Preise für die Parkkarte. Das Ziel dieser Anpassung sollte sein, dass Angestellte der kantonalen öffentlichen Verwaltung nicht auf die Parkplätze der blauen Zone in der Gemeinde Emmen ausweichen. Die Parkkarte kostet aktuell 70 Franken pro Jahr. Mit den geforderten Änderungen würde das Parkieren auf blauen Zone etwa 800 Franken pro Monat kosten. Giftige Raupen breiten sich immer weiter aus. Der Eichenprozessionsspinner, ja, das ist der Name dieser Raupe, breitet sich in der Schweiz immer weiter aus. Die Raupe kann bei Menschen und Tieren Allergien auslösen. Bisher haben die Raupen Eichen in der Region Genfersee, im Wallis und auf der Alpensüdseite befallen. Jetzt haben wir zum ersten Mal einen Befall im Kanton Schaffhausen registriert. Das teilt der Bund mit. Die Brennhaare der Raupen sind giftig und können Hautreizungen, Augenrötungen oder Atembeschwerden auslösen. Fachleute empfehlen unter anderem betroffene Gebiete in den Wäldern abzusperren.
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0: Ja, Selin, du bist dran fürs Wetter.
2: Ja, also heute würde ich, oder in den nächsten paar Tagen würde ich, bevor ich muss aus dem Haus gehen, auf den Wetterbericht schauen. Aber heute bin ja ich dein Wetterbericht. Ja, also bewölkt wird es noch den Rest des Tages, auch morgen. Gegen späteren Nachmittag kann es morgen auch noch regnen. Heute erwartest du vielleicht nur noch ein paar kleine Regentropfen, wenn überhaupt. Ab dem Donnerstag wird es dann aber wieder schön und die Temperaturen steigen auch wieder bis zu 20, 25, fast schon 30 Grad. Momentan auf dem Dreifachwetterdach sind aber noch 12 Grad.
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0: Ja, jetzt haben wir Punkt 6 oder fast. Du hörst hier Dreifach Stosszeit mit Selin und mir, Marvin. Wir begleiten dich jetzt noch eine ganze Stunde durch den Feierabend. Ich hoffe, du kommst gut heim.

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0: African Baddest Bitch hast du da gerade gehört, von Essek featuring MC Fantasy Revlon. Ja, würdest du lieber das oder dieses? Genau auf diese Frage gehen Celine und ich, Marvin, jetzt ein. Ich habe nämlich zwei Sachen mitgenommen. Also zwei Sachen, die ich jetzt Celine gerade vorstellen werde. Und dann muss sie mir sagen, was sie lieber würde oder halt eben, was sie wird bevorzugen. Eben, würdest du lieber das oder dieses?
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0: So, Celine, ich habe mir gründlich Gedanken gemacht. Und zwar, jetzt bin ich echt gespannt. Ich finde es einfach selber mega cool. Würdest du lieber nur noch flüstern oder würdest du lieber nur noch schreien? Also so voll Gas schreien. Nicht so schreien, sondern wirklich aus den Lungen raus. Oder halt eben ganz leise flüstern.
2: Hey, ich glaube, für mich ist die Entscheidung klar. Also, logisch nicht einfach, aber ich glaube... Und was denkst du, was sage ich? Kannst du noch raten?
0: Du sagst sicher flüstern.
2: Ja, ist richtig raten. Für mich safe flüstern, weil ich weiss nicht, ich will nicht die ganze Zeit... Also weißt du, die ganze Zeit kann ich entweder nichts mehr sagen oder wenn ich etwas sage, dann schauen mich einfach alle an. Ich meine, stell dir vor, du bist so keine Ahnung, im Coop oder so, bist an der Kasse, willst du sagen, ja, schön oben noch. Alle hören dich.
0: So. Aber es ist doch auch weird, wenn du an der Kasse bist und bist so ganz schön oben. Und sie ist so, was sagen sie? Und du bist so ganz schön oben.
2: Ja, aber look, ich meine, das finde ich, da gibt es so ein bisschen mehr so ein bisschen introvertierte Vibes, weil es gibt ja Leute, die einfach auch nicht so laut reden und mega auch unverständlich reden. Mhm. Darum da bin ich lieber das, als die Person, die so richtig laut an mir redet. Also weißt du, so, ich weiß nicht, aber würdest du lieber nur schreien in dem Fall?
0: Nein, ich glaube, ich würde schon eher das Flüstern nehmen, wenn ich wirklich müsste entscheiden. Ich finde, es ist beides blöd.
2: Ja.
0: Also,

0: Es hat beides eigentlich Nachteile, weil aber beim einen bist du froh, wenn du vielleicht mal schreien kannst. Ich meine, auch in Notsituationen, wenn du nur flüstern kannst, ist natürlich blöd.
1: Ja.
0: Oder wenn es so um das Überleben geht, dann würde ich, glaube ich, eher schreien, aber eben für so eine Alltagssache ist es dann schon unangenehm, wenn du halt in jeder Menschenmenge bist oder im Bus drin.
1: Oh mein Gott,
0: und
1: dann
0: redest du mit den Kollegen, musst du auch so schreien, so, ey, ich habe das und das nicht gemacht.
1: Ja.
0: Genau. Ist aber schon okay. Also in dem Fall flüstern, ja, sehe ich. Ich finde, es ist sicher auch die logische Antwort so. Aber ich habe es noch witzig gefunden, die zwei Sachen. Ich hätte jetzt gedacht, vielleicht, wenn du schreien sagst, hätte ich jetzt noch müssen lachen, weil ja, das wäre eigentlich lustig. Aber ja, gut, flüstern ist es. Dann schauen wir mal nächste Woche, wie das aussieht, was wir dort mitnehmen. Auf jeden Fall hast du jetzt so gerade gehört, das oder dieses. Wir machen weiter.
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0: Es geht weiter mit «Weisse Tauben» von Tara.

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0: Das war SGB von Rap United. Ein Special Track von der Reimstunde. Kannst du gerne abchecken. Jetzt geht's weiter.
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2: Immer mehr Leute verbringen ihre Ferien nicht in einem Hotel, sondern auf einem Camping. Seit Corona wird das auch immer beliebter. Aber woher kommt der Hype eigentlich? Ja, Marvin, was denkst du? Du bist ja auch schon campen. Wie ist deine Camping-Experience?
0: Hey, ich schwärme nur davon. Wow. Also bei mir ist es wirklich, ich bin als Kind sehr, sehr oft, eigentlich wirklich jedes Jahr dreimal mit meinem Wohnwagen auf einem Camping mit meinen Eltern. Und das ist wirklich so Core-Memory einfach. Auch als Kind ist es mega cool, weil du kommst auf einen Campingplatz, wo du andere Kinder kennenlernst von überall. Und es hat immer coole Animationen, Kinderanimationen, Sachen. Und ja, das ist auch so etwas, wo, wenn du das als Kind erlebst, bleibt das einfach. Und das, ich glaube, das zieht sich dann auch mit, dass man im späteren Alter auch mega Lust hat, zu campen. Und ich habe das Gefühl, das habe ich jetzt immer noch.
2: Mhm. Voll. Hey, ja, ich glaube, bei mir, ich bin nie so das klassische Camping-Erlebnis. Also, weißt du, so mit so auf einem Campingplatz, mit so Wohnwagen und so, das habe ich nie gehabt. Aber ich habe am Zeltlager, bin ich auch mal gesehen. Mhm. Also, sei es so mit dem Blauen Ring, halt 2 Wochen Sommerlager, wo ja auch, also, ich kann man auch ein bisschen als Camping bezeichnen. Ich finde, so Zelt ist irgendwie auch fast ein bisschen Camping. Ja, und ich bin immer bei meinen Verwandten, haben wir immer eine Nacht im Sommer im Garten geschlafen. Und das war mega nice, weil sie haben so einen Bauernhof und so. Und darum ist mega nice gewesen.
0: Okay. Voll.
2: Einerseits sind die Gründe dazu, dass wir immer mehr campen, die Nähe zu der Natur und die Flucht aus dem dichten Stress, wie die Luzerner Zeitung schreibt. Andererseits gibt es auch finanzielle Vorteile, vorausgesetzt, dass eben das Wohnmobil schon vorhanden ist. Dann sind die Ferien dann auch günstiger als im Hotel. Ja, was findest du echt so nice am Campen? Du hast schon ein bisschen angesprochen, auch so ein bisschen den Kontakt mit anderen, aber wenn du zum Beispiel jetzt nicht als Kind, sondern als Erwachsener gehst campen, was findest du denn so nice daran?
0: Hey, eben, ich finde auch das erste Mal auch das Wegfahren, oder, dass man auch mal die Tour muss machen muss, um dort hinzukommen. Und auch nur schon dort fällt es eigentlich an, den Vibe, Tankstelle anhalten, etwas holen, weiterfahren, den Roadtrip dort hin. Und dann kommst du dort an und es ist völlig etwas Neues. Du bist an einem anderen Ort, gehst erst mal ein bisschen exploren, schaust den Camping ein bisschen an, okay, was haben wir für Angebote. Da hat es meistens eine coole Bar oder so. Also es ist wirklich einfach ein nice Vibe und ich finde, das ist einfach etwas Cooles, ja. Also du musst auch noch etwas machen, wenn du jetzt mit dem Wohnwagen, mit dem Zelt gehst, musst du noch aufstellen, alles machen, parat machen, einräumen und ja, einfach das Gesamte, was man dann hat, ist mega cool, finde ich, vom Camping. Es ist nicht auch so, in ein Hotel einchecken und gerade du hast alles, sondern es ist noch so ein bisschen, ja, wie soll ich sagen, dass du noch etwas musst machen, finde ich einfach noch cool.
2: Camping ist also eine ganze Experience. Ich glaube, ich probiere es dann auch mal aus. Das klassische Camping ist sicher ein Versuch wert.
0: Yes.
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0: Gut, jetzt haben wir über das Camping geschnurrt. Es geht jetzt noch weiter mit guter Musik. Das ist Naschen von Shocky featuring GX488.

0: Das war Philo Part 2 von der Anna Sophie featuring Amos Juan. Jetzt haben wir 2:30 bis 7. Das heisst, es ist Zeit für Nachrichten.
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0: Für dich am Mikrofon bin ich der Marvin. Ein Luzerner Buchcafé ist Buchhandlung vom Jahr geworden. Der Schweizer Buchhandelsverband kürt jedes Jahr eine Buchhandlung und die Auszeichnung von diesem Jahr geht an einen Betrieb in der Stadt Luzern. Der Buchladen BUK ist zur Schweizer Buchhandlung 2026 gewählt worden. Mit dem Preis würdigt der SBVV jedes Jahr herausragende Leistungen in der deutsch-schweizer Buchbranche. Das teilt SBVV mit. Parkkarte in Emmen sollte teurer werden. Immer mehr Langzeitparker parkieren auf der blauen Zone, weil die viel günstiger ist. Der SP, der Grüne und der GLP passt das nicht. Sie fordern massiv höhere Preise für die Parkkarte. Denn die Parkkarte die kostet aktuell nur 70 Franken pro Jahr. Mit den geforderten Änderungen würde das Parkieren auf blauen Zone etwa 800 Franken pro Monat kosten. Giftige Raupen breitet sich immer weiter aus. Der Eichenprozessionsspinner, ja, das ist der Name dieser Raupe, der breitet sich in der Schweiz immer weiter aus. Die Raupe kann bei Menschen und Tieren Allergien auslösen. Bisher haben die Raupen Eichen in der Region Genfersee, im Wallis und auf der Alpensüdseite befallen. Jetzt haben wir aber zum ersten Mal auch einen Befall im Kanton Schaffhausen registriert. Das teilt der Bund mit.
2: Ausfallmeldung zur S7 nach Luzern.
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0: Ja, das Wetter sieht wirklich nicht so gut aus, für das wir eigentlich Juni haben. Wir haben heute ein bisschen Regen gehabt, nicht allzu schlimm, aber trotzdem bewölkt und Niederschlag. Höchsttemperaturen von 17 Grad, die haben wir schon hinter uns gelassen. Ja, morgen wird es etwa gleich aussehen, nicht so warm und auch wieder ein bisschen Regen, also wirklich am Morgen genug Regenkleider mitnehmen. Genau, und dann auf die Ende Woche wird es nicht mehr besser. Donnerstag erwarten wir schon keinen Regen mehr, ein bisschen bewölkt mit Sonne. Freitag auch wird es ein bisschen wärmer und dann aufs Wochenende aus haben wir dann wieder die schönen Sommertemperaturen. Aktuell auf dem Dreifach-Wetterdach haben wir 12 Grad.
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0: So, jetzt haben wir Punkt 6:30. Du hörst Stosszeit auf Radio Dreifach mit Selin und mir, Marvin. Wir begleiten dich jetzt noch eine halbe Stunde durch den Feierabend. Ich hoffe, du kommst gut heim.

0: Sissi Echo hast du da gehört von Detto Black. Das ist ein Tinnitus, der läuft bei uns mehrmals am Tag, weil es halt einfach ein Banger ist. Jetzt gehen wir weiter zu unserem Album der Woche.
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0: Unser Album der Woche zieht uns heute nach Frankreich. Genauer in Süden von Frankreich. Dort ist nämlich Tatiana Jane aufgewachsen. Jetzt ist ihre EP Discordia unser Album der Woche. Wie schon gesagt, ist sie in Südfrankreich aufgewachsen, geboren ist sie jedoch in Douala, Kamerun. Und das hat auch Einfluss auf ihre Musik. Sie hat schon früh eine enge Verbindung zu traditionellen Klängen von Kamerun aufgebaut und hat gesehen, dass Rhythmen, Ritual und Zeremonien genau die lebendige Musik von ihrer Heimat ausmacht. Wenn man ihre Musik reinlässt, hört man, die Lieder haben sehr viele verschiedene Elemente. Klänge, Töne, und ein Lied kann sich sehr voll antönen. Für mich kann es sogar fast ein bisschen überstimulierend wirken. Lassen wir aber weiter in TP, merkt man, dass es eher eine ruhigere Person ist. Also die Lieder sind eher ruhiger, beziehungsweise es geht mehr so in Chill-Rap rein. Und genau das zeigt, dass Tatiana Jane nicht an einem Genre klebt, sondern auch in einer EP verschiedene Genres braucht. Ich hätte gesagt, wir hören doch mal rein, wie das Ganze tönt. Das ist Tatiana mit Good Morning.

0: Das war «Good Morning» von der Tatiana Chain. Das ist iTrack von unserem Album der Woche. Wenn du das Ganze abchecken willst, kannst du auf dreifach.ch gehen. Dort findest du alles, was du willst, über unser Album der Woche, das beste Stück oder über einen Klassiker. 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
0: Gut, jetzt haben wir das Ganze gehört. Wir machen weiter mit guter Musik. So, als nächstes dich ist Sosa von Becca.

0: Impulsivo, hast du jetzt gerade gehört von Bellini Boy. Es ist jetzt 6:53 oder fast. Du lässt die Stosszeit auf alle dreifach. Jetzt ist die Zeit für das letzte Mal Nachrichten.
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0: Für dich am Mikrofon bin ich der Marvin. Ein Luzerner Buchcafé ist Buchhandlung vom Jahr geworden. Der Schweizer Buchhandelsverband kürt jedes Jahr eine Buchhandlung. Die Auszeichnung von diesem Jahr geht an einen Betrieb in der Stadt Luzern. Der Buchladen BUK ist zur Schweizer Buchhandlung 2026 gewählt worden. Mit dem Preis würdigt der SBVV jedes Jahr herausragende Leistungen in der deutsch-schweizer Buchbranche. Das teilt der SBVV mit. Eine Fachjury nominiert jeweils 3 Buchläden und 3 Verlage, bevor das Publikum über den Gewinner in einem Online-Voting abstimmen. Die Parkkarte in Emmen sollte teurer werden. Immer mehr Langzeitparker parkieren auf der blauen Zone, weil die viel günstiger ist. Der SP, der Grünen und der GLP passt das nicht. Sie fordern massiv höhere Preise für die Parkkarte. Das Ziel dieser Anpassung sollte sein, dass Angestellte, unter anderem auch normale Leute, von der kantonalen öffentlichen Verwaltung nicht auf den Parkplatz der blauen Zone in der Gemeinde Emmen ausweichen. Die Parkkarte kostet aktuell nur 70 Franken pro Jahr. Mit der geforderten Änderung würde das Parkieren auf der blauen Zone etwa 800 Franken pro Monat kosten. Giftige Raupen breiten sich weiter aus. Der Eichenprozessionsspinner, ja, das ist der Name dieser Raupe, der breitet sich in der Schweiz weiterhin aus. Die Raupe kann bei Menschen und Tieren Allergien auslösen. Bisher haben die Raupen gewisse Eichen in der Region Genfersee, im Wallis und auf der Alpen-Südseite befallen. Jetzt haben wir zum ersten Mal einen Befall im Kanton Schaffhausen registriert. Das teilt der Bund mit. Die Brennhaare der Raupen sind giftig und können Hautreizungen, Augenrötungen oder sogar Atembeschwerden auslösen. Fachleute empfehlen unter anderem, betroffene Gebiete in den Wäldern abzusperren.
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0: So, das Wetter gehört jetzt letztes Mal von der Céline.
2: Ja, der Sommer hat sich leider ein bisschen verabschiedet. Das hast du heute vielleicht schon gemerkt. Der ganze Tag war bewölkt. Es hat ein paar Regentropfen gegeben. Das sieht morgen wieder ähnlich aus. Morgen ist der ganze Tag bewölkt. Die Temperaturen bleiben nicht allzu warm. Sie sind eben bei Höchsttemperaturen von 16 Grad. Und gegen Nachmittag könnte es sein, dass es wieder ein paar Regentröpfe gibt. Spätestens ab dem Donnerstag geht das Wetter aber wieder bergauf, beziehungsweise es wird wieder wärmer. Und der Sommer kehrt ein bisschen zurück. Bis am Wochenende werden wir wieder Temperaturen bis zu fast 30 Grad. Momentan auf dem Dreifachwetterdach sind gute 12 Grad.
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0: Ja, hoffen wir doch, dass das Wetter besser wird. Ich freue mich auf jeden Fall. Jetzt haben wir Punkt 7. Das war es mit der heutigen Stosszeit. Céline und ich, der Marvin, verabschieden uns jetzt und wünschen euch ganz viel Spass mit Sfaira.

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1: Hallo, es ist wieder mal ein wunderschöner Dienstagabend hier auf Dreifach und nämlich Punkt 7 mit der Thomas und mir, der Aline. Deine Sendung für traditionell inspirierte Musik hörst du eine Stunde lang heute mit einer Sängerin, die oftmals auch verglichen wird mit der Ikone Tracy Chapman. Wir hören heute aber Tracy Chapman von Maghreb, die historische Region im Nordwesten von Afrika.
2: Seit mehr als 20 Jahren zählt Sauti Massi zu den wichtigsten und eindrucksvollsten Stimmen Nordafrikas. Die algerisch-französische Sängerin hat mit ihrer Mischung aus Folk, Rock und arabisch-andalusischen Einflüssen ihren eigenen musikalischen Kosmos geschaffen. Ihre Lieder handeln von Freiheit, Gerechtigkeit und Menschlichkeit, alles Themen, die auch ihr neuestes Album «Zagate» prägen.
1: Was der Albumtitel «Zagate» bedeutet und um was sich im Album dreht, das hören wir nach den ersten paar Songs und wir starten mit dem Song «Sounds».

0: Zagate, der Titeltrack ab dem gleichnamigen Album. Der Titel verweist auf die algerische Redewendung «Ça se gâte», was auf Deutsch so viel bedeutet wie «Die Lage verschlechtert sich».
1: Mit diesem Begriff beschreibt Suad massive Spannungen und Krisen von unserer Zeit, soziale Ungleichheiten, geopolitische Konflikte, Migration, Umweltzerstörung und die wachsende Verunsicherung von vielen Menschen. Ständig stellt man sich die Frage, wie können wir so tun, als ob alles in Ordnung wäre?
0: Der Frage geht auch Suad Massi nachher und setzt sich mit dem Album mit Widerstand, Reflexion und Hoffnung auseinander. Zagate ist somit auch eine Bestandesaufnahme von unserer Gegenwart. 11 Tracks bewegen sich zwischen Zorn und Nachdenklichkeit, zwischen Härte und Verletzlichkeit. Das gehört auch besonders zum nächsten Track dazu, und zwar «L'équation numéro 1».

0: Tiri von Suad Massi ab dem Album Zagate. Du hörst seit guten 20 Minuten das Feiern hier auf Dreifach mit Tomo und mir, der Alin. Und auch schon seit guten 20 Minuten sind wir am Reinhören ins neueste Album Zagate von der algerisch-französischen Sängerin Suad Massi.
1: Das Album ist zusammen mit dem englischen Produzent Justin Adams entstanden, der tatsächlich auch mit der Band Tinariven ein paar Alben produziert hat. Er ist nämlich bekannt für seine Crossover-Projekte zwischen Blues, Rock und traditioneller Musik. So haben wir auch jetzt in Zagate einen kraftvollen elektrischen Sound, der Rock, Afrobeat, Blues und moderne Klanglandschaften miteinander verbindet.

0: Aber eigentlich ist seit eh und je die akustische Gitarre das Markenzeichen von der Suad Massi. So tritt sie immer wieder mal im Hintergrund auf und macht Platz für gebrochene Gitarren, treibende Rhythmen und neue musikalische Farben.
1: Trotz der rockigen Ausrichtung des Albums bleibt also die emotionale Tiefe erhalten, wofür Suad Massi weltweit geschätzt wird. Ihre warme und klare Stimme entfaltet sich in den ruhigen Momenten des Albums und verbindet gerade so persönliche Reflexionen mit universellen Fragen nach Gerechtigkeit. Das hören wir aber am besten im nächsten Track, den wir hören, featuring Yusufa. Das ist «Congo Connection».

0: 6 Uhr du Matin, der Closer von unserem heutigen Album Zagate, Suad Massi, schaut zusammen mit Gael Fay und Yusuf Fay einen Blick auf globale Zusammenhänge und macht deutlich, dass ihre Musik stets politisch ist, ohne ihre poetische Kraft zu verlieren.
1: Ihre Texte folgen dabei einem Gedanken vom andalusisch-islamischen Philosoph Ibn Rushd aus dem 12. Jahrhundert. Er hat nämlich gesagt, Ungewissheit führt zu Angst, Angst führt zu Hass und Hass führt zu Gewalt. Das ist die Gleichung. Ein Gedanke, der sich wie ein roter Faden durchs Album zieht. Und mit Zagate schauen wir nämlich auf die Herausforderungen von unserer Zeit direkt ins Gesicht und suchen trotzdem nur nach Licht und Hoffnung.
0: Zweifel wird in Poesie verwandelt und aus Wut entsteht Musik, die frei und kraftvoll ist. Ja, wir haben das Album fertig gelassen und es bleiben uns noch ein paar Minuten hier im Sfaira und darum lassen wir neu unsere Playlist und zwar mit dem Song 63 von Tina Riven.

0: Talum mit The Collapsing Time, der letzte Song, den du hier im Sphäre heute hörst. Thomas und ich, Aline, wir sagen einfach Tschüss, es ist Punkt 8.
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0: Obwohl das Feiern fertig ist, geht es natürlich noch 2 Stunden lang weiter hier mit coolem Sound und zwar mit dem Triebsand zusammen mit Ronja und Flavia.
1: 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Das ist der Triebsand.
2: Du bist im Treibsand gelandet. Hoffentlich hat sich so reingezogen wie Ronja und mich heute. Heute sind nämlich wir für dich da. Wir haben ganz viel spannende Musik mitgebracht. Ronja, erzähl uns mal, was hast du uns mitgebracht?
3: Hey, ich habe mir so ein bisschen Gedanken gemacht, auf was habe ich Lust, heute darüber zu reden, auf was habe ich Bock, heute zu hören. Und dann ist mir so ein Song in den Sinn gekommen. Der kommt später erst noch nicht jetzt. Wir müssen es noch ein bisschen
2: spannend halten.
3: So Spannungsbogen und so, weißt du. Und da habe ich mir so gedacht, so ein bisschen ins westliche, östliche Reich, so etwas um 0 Christus herum.
2: Damn.
3: So ein bisschen ins Römische, in die Antike rein, hätte ich gesagt. Römische Zeit, antikische Zeit, hätte ich mal Bock, so ein bisschen auf Chill. Ich bin ein bisschen durchforsten und ich habe den Michael Levy gefunden. Und das ist ein Dude aus der UK. Und sein Ziel ist eigentlich mit seiner Musik, den Geist der Vorfahren wieder aufzuleben. So was sie dort eigentlich so ein bisschen Musik gemacht haben. Er will dich mit seiner Musik eigentlich zurück in die Antike von Rom, von Griechenland und sogar Ägypten so ein bisschen in diese Zeit reinbringen. Ich würde sagen, wir hören kurz rein, wie es bei ihm so ein bisschen klingt.
2: Crazy.
3: Ja, ist crazy. Und es gibt ja so ein spezielles Instrument, das man hier hört in der Musik. Und Flavia, weißt du, wie das heisst?
2: Zittern, oder?
3: Zittern?
2: Zitter. Oder nicht? Hast du was anderes im Kopf?
3: Ich habe Leier. Ich bin es nachschauen.
2: Oh mein Gott!
3: Leier.
2: Aber jetzt wäre noch spannend zu wissen, was denn der Unterschied von Leier zu Zitter ist.
3: Das war crazy, das bin ich jetzt nicht suchen. Zitter habe ich voll vergessen.
2: Ja, aber in dem Fall Leier, Zitter, whatever.
3: Ja, Leier
2: Zier.
3: Ist... Leier ist so ein Side-Instrument. Und das ist eigentlich so ein bisschen Handharfe, hätte ich gesagt.
2: Ja.
3: So ein Harfe so ein bisschen für die Hand. Und als ich das gesehen habe, ich habe mir genau jemanden im Kopf gehabt. Kennst du noch den Drubadix von Asterix und Obelix? Der Dude, der immer mit dem Teil gespielt hat und dann ist er an den Baum gebunden worden.
2: Ja. Yeah.
3: Und das ist eben, das ist so ein Teil, das ist so ein Instrument und es sind so crazy. Ich check nicht, wie die ihn immer dort an den Baum gebunden haben, weil es ist eigentlich...
2: Das ist
3: super geil, ja. Wegen dem würde ich sagen, lassen wir gerade mal ein bisschen in sein neuestes Album rein, das er dropped hat, letzten Monat im Mai. Es heisst Invocation to Athena. Athena,
2: yes.
3: Griechenland.
2: Wir reden heute alles so ein bisschen über Götter und so ein bisschen Vergangenheit reden. Ich habe nämlich auch noch Musik mitgebracht. Bei mir geht es aber nicht auf Ägypten oder die Länder, die du vorher gesagt hast, sondern bei mir geht es auf Kroatien.
3: Wow.
2: Wir hören jetzt vielleicht noch nicht so ganz, dass wir auf Kroatien gehen. Wir gehen nämlich ins alte Kroatien. Und zwar in eine alte Stadt von damals. Und zwar ist das Album von Death is Dead sozusagen uns zurückziehen und sozusagen so ein kleines Environment von dort kreieren. Das habe ich zum einen dabei. Und nachher habe ich aber noch ganz schöne Musik gefunden, die vor 2 Jahren rausgekommen ist, die mich aber mega gecatcht hat. Und darum wollte ich es unbedingt mitnehmen. So wunderschön. Oh mein Gott, mein Herz geht auf bei dieser Musik. Darum habe ich es mitgebracht. Wir hören aber jetzt zuerst rein ins Album von Ronja, Invocation to Athena, mit dem gleichnamigen Song.

0: Du hörst im Hintergrund noch «The Prophecy of Apollo» ausklingen. Das ist ein Song von Michael Levy. Es ist jetzt 20:08 am Dienstag. Das heisst, du bist im Treibsand.
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0: Ronny, du hast das Album uns mitgebracht. Das geht irgendwie recht um Götter und um Griechenland, um so ein bisschen Antike. Was nimmst du jetzt aus dem Album mit?
2: Hey, ich würde sagen, die Ruhe, die es hat, weil es ist halt trotzdem nur ein Instrument, der Leier, den wir vorne angeschaut haben. Das ist ein Instrument, die Handharfe.
0: Ja.
2: Ich würde sagen, dass so das Durchklingen einfach so einfach die Leier.
0: Mhm.
2: Einfach so ein bisschen durch das ganze Lied, ein bisschen chillig.
0: Ja.
2: Ja.
0: Würdest du sagen, hast du dich absolut treiben lassen?
2: Ja.
0: Ja.
2: Ich bin immer noch am Treiben. Ich muss erst wieder ankommen.
0: Ja, weil ich auch. Es ist so schöne Musik und jetzt die letzten 20 Minuten, ich bin richtig entspannt worden.
2: Ja.
0: Heisst, wir gehen jetzt aber nochmal rein. Es sind einfach noch zwei Songs auf dem Album.
2: Genau.
0: Und du hörst jetzt The Sanctuary of Serapis. Im Hintergrund schon, es ist 9:05. Du bist im Treibsand mit der Ronja und mir, der Flavia.

0: The Silvery Light of Celine von Michael Levy hätte das sollen sein. Du bist jetzt da im Triebsand am 8:30 mit der Ronja und mir, der Flavia.
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0: Wir gehen heute in eine andere Welt, beziehungsweise sind schon in einer anderen Welt. Und zwar zieht es uns in die Vergangenheit, eine andere Zeit und vor allem in ein anderes Land. «Death is Dead» hat am 9. März das Album «Spalatum» veröffentlicht. Ich hoffe, ich sage es richtig. «Spalatum» sollte eine Referenz zu der gleichnamigen alten Stadt «Spalatum» bilden. Ronja, sagt dir «Spalatum» irgendetwas?
2: Nein.
0: Ja.
2: Nein.
0: Same. Also mir ist es genau gleich gegangen. Mir hat es ebenfalls nichts gesagt, darum bin ich nachschauen natürlich. Und zwar ist «Spalatum» ein ehemaliger Name von der Stadt Split in Kroatien. Sagt ihr das etwas?
2: Ja, das kann ich.
0: Ja. Split ist die zweitgrößte Stadt von vom Land, also von Kroatien, und gilt inoffiziell als die Hauptstadt von Dalmatien. Der Name Spalatum, um den es heute jetzt in diesem Album geht, ist Latein und heisst wörtlich übersetzt «Gewäsche». Es gibt aber verschiedene Erklärungen, wieso es die Stadt Split mal Spalatum geheissen hat. Eine Erklärung ist zum Beispiel, dass der Name von einer Pflanze stammt. Die Pflanze sollte stachelige Dornginster heissen.
2: Kannst du?
0: Ja, safe, habe ich die hei.
2: Also.
0: Eine andere Erklärung sagt, dass der Name eine Ableitung vom latinischen Wort für Palast wäre. Was immer hinter dem Namen steckt, werden wir wahrscheinlich nie wirklich wissen. Es gibt ja tausende Erklärungen. Ronny, du hast auch noch eine.
2: Nein, aber was denkst du, welche ist richtig?
0: Ich sage eher Palast, weil stachelige Dorngenster ist mega random.
2: Ja, außer vielleicht was das dort.
0: Ja, okay, fair.
2: Aber ich weiss es nicht.
0: Bist du mal in Kroatien gewesen?
2: Nein, du.
0: Ich bin schon gewesen, ja.
2: Ist tough.
0: Ist tough, aber ich kann mich nicht erinnern, dass es dort stachelige Dornginster gibt.
2: Schade.
0: Ja, anyways, wir hören in ein Album «Spalatum», wo Spalatum rekreieren. Du hörst den Song «Salonan Shores» von «Death is Dead».

0: Jupiter Remains hast du gerade gehört von Death is Dead. Das ist der letzte Song vom Album Spalatum. Es ist jetzt 20 vor 9 Uhr. Du bist im Treibsand mit Ronja und mir, Flavia.
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0: Death is Dead über die Person oder Personen finde ich leider nicht so mega viel Infos. Ich weiß aber, dass es ein Projekt ist aus Prag, das heisst aus Tschechien. Und eigentlich hätte es Dungeon Synth werden. Das Projekt hat sich aber mittlerweile eher so ein bisschen mittelalterlicher Musik gewidmet, wie wir jetzt gerade vorher ja gehört haben. Ich habe eben eigentlich gemeint, dass wir ein Zittern hören. Ich bin mir aber jetzt unsicher, ob das ein Leier ist, weil du mich jetzt vorher auf Leier aufmerksam gemacht hast.
2: Ja.
0: Auf jeden Fall ist das Instrument, das du da hörst. Ich kann wirklich nicht sagen, ob das ein Zitter oder ein Leier ist. Ich glaube, für das müsste ich irgendwie, weiß auch nicht, ein mega crazy Musikgehör haben. Ja, Ronja, was sagst du? Was ist dein Guess?
2: Ich sage eher Leier.
0: Okay.
2: Weil ich habe ein bisschen Wissensvorsprung als du.
0: Wow, okay, ja, let me know. Belehr mich.
2: Ich bin schauen, was der Unterschied ist.
0: Mhm.
2: Und es hat geheißen, dass die Leier ein uraltes Zupfinstrument ist, wo schon in der griechischen Antike gebraucht wurde und dort eigentlich so aufgeblüht wurde, kann man sagen. Zither ist auch ein Instrument. Sie ist aber anders gebaut. Ich weiß nicht wie. Und es sollte ein Nationalinstrument vom Alpenraum sein. Donne.
0: Oh mein Gott, darum habe ich auch das Gefühl, dass es Zither ist, weil ich halt das von der Schweiz kenne.
2: Ja, es kann sein. Voll.
0: Oh, crazy, aber dann hast du recht gehabt.
2: Wahrscheinlich ist es ein Leier, ja.
0: Ein Leier, den wir da hören. Neben der Leier hörst du auch noch einen latinischen Spruch, der immer wieder wiederholt wird. Ich habe leider kein Latinisch. Ich habe mal ein Semester Latinisch gehabt in meinem Geschichtsstudium, das ich abbruch habe nach einem Semester. Aber ich glaube, die Person sagt etwas wie «so invictus».
2: «So invictus».
0: Ich weiß nicht, was
2: «Victus»
0: heißt.
2: Kann vielleicht so
0: infizierbar.
2: Nein, so Sieg oder so.
0: Ja, checki.
2: Vini, vidi, vici, kam, sah und siegte.
0: Slay, Ronja. Wir kam, sahen und siegten jetzt mit dem letzten Song von dem Album, und zwar Mithraic Initiation, hörst du.
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0: Belisarius von Faria Farai, hast du da gerade im Hintergrund gehört. Das ist ein Song, der jemandem da im Studio sehr, sehr fest am Herzen liegt. Das war der Ronja.
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0: Ronja, wir haben gerade Belisarius gehört von Faria Farai. Weil es doch so schön ist, lassen wir es jetzt gerade im Hintergrund nochmal. Was hat es denn mit dem Lied auf sich?
2: Da habe ich mal irgendwann entdeckt. Ich weiß nicht wie. Mhm. Ich habe einfach irgendwann mal entdeckt und ich habe es so crazy gefunden.
0: Ja.
2: Weil es gibt immer so Songs, die ich immer so, wo mich so. Die sind so crazy, die berühren mich so auch so. Ich spüre das so.
0: Ja.
2: Es war intens. Und immer wenn ich Lieder habe, dann lasse ich immer die gleichen so. Und dort war ich noch in der FMS gesehen. Und dort habe ich so. Einen 3 Minuten Schulweg hatte und so 2 Minuten ins Schulzimmer rein. Das bedeutet so 5 Minuten. Und der Song geht halt 7 Minuten. Und immer im Winter, ich habe es eigentlich nur im Winter gemacht. Im Winter, wenn es noch dunkel war, habe ich mir so, ich bin so losgefahren, habe auf meinen Kopfhörer abgelassen und ich bin einfach im Dunkeln in die Kante gefahren. Und dann bin ich ins Gebäude noch mit dem Song und ich habe mich, ich weiß nicht, ich habe mich wie so eine griechische Göttin oder so gefühlt. Ich weiß nicht, es ist crazy, intens.
0: Crazy. Ich glaube, dass du dich schon wieder in die Zeit zurückziehen. Ich glaube, heute haben wir sehr viel mit Zeit zurückziehen.
2: Ja. So ein bisschen in die Vergangenheit. Ist tough.
0: Aber mega nice. Faria Farai. Was kannst du sonst noch über Faria Farai oder die Musik erzählen?
2: Hey, sie ist eine kanadisch-iranische Musikwissenschaftlerin. Und ich habe noch 2 weitere Songs von ihr mitgebracht, nämlich Shapur der Grosse und Trajan. Und ich bin so ein bisschen diesen Namen auf die Spur gegangen. Ich habe mich so gefragt, so, ja, okay, das sind sicher irgendwelche griechischen Götter.
0: Mhm.
2: Und es ist tatsächlich, und zwar eigentlich Shapur der Grosse war einer der grössten persischen Grosskönige gewesen. Und er hat ganz viele erfolgreiche Kämpfe gegen das Römische Reich gemacht.
0: Mhm.
2: Und apropos Römisches Reich, ich habe nämlich noch einen 2. Song mitgebracht. Der heisst Trajan. Ich bin 3 Jahre gegoogelt und er war tatsächlich ein römischer Kaiser.
0: Oh mein Gott, das ist voll die Connection dem
2: ja,
0: Fall.
2: Ja, es ist voll so, ja. Die sind voll so, ja. Vielleicht haben sie gegeneinander gekämpft, aber nein, haben sie nicht. Der eine,
0: vielleicht.
2: Nein, der eine hat, Shapur der Grosse hat so ein bisschen, glaube 98 vor oder nach Christus, ich bin mir nicht ganz sicher, ich habe es einfach nebenbei gelesen, bis so 124 nach Christus oder so. Und Trajan war später, so um 200 nach Christus.
0: Ja, okay.
2: Voll. Und Shapur ist ja persisch.
0: Mhm.
2: Bedeutet, das ist ja dann das Oströmische Reich.
0: Und das hat ja die Geschichtslektion heute.
2: Ich schwöre, oh mein Gott. Und das hat ja länger gehabt als das Weströmische Reich.
0: Ja.
2: Und ich glaube, Trajan war weströmisch. Ich bin mir echt nicht mehr sicher, ich will da keine Fake News verbreiten.
0: Es klingt legit für mich, muss ich ehrlich so sagen. Aber mega spannend. Ich würde sagen, wir lassen uns jetzt gerade rein in Shapur the Greatest. Leider ist Belisarius damit vorbei.
2: Oh.

Some stuff.

0: A Confession von Olli Knesna hast du gerade gehört. Da im Treibsand, es ist jetzt 9:30 mit Ronja und mir, Flavia.
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0: Du hast gerade sehr düstere Musik gehört von Olli Knesna. Es einfach ein bisschen, ich weiß nicht, so ein bisschen düster fühlen lassen, ein bisschen dunkel. Was hast du gefühlt bei dieser Musik?
2: Ja, es ist schon einfach so ein bisschen düster. So. Auch wenn wir sind so alleine da.
0: Ja.
2: Und dann hörst du das und es ist so ein bisschen so.
0: So ein bisschen creepy fast schon.
2: Ja.
0: Ja, Olli Knesna habe ich jetzt auch nicht so mega viel herausgefunden. Aber «Death is Dead», wo wir heute bereits gehört haben, hat noch ein zweites Album rausgebracht das Jahr, wo ich ebenfalls mega nice gefunden habe. Und das ist dafür schon ein bisschen heller. Das Album heisst «Nostalgia» und ist am 18. Mai rausgekommen. Und in der gehörsten Musik zum Beispiel «Starlight». Das klingt schon ein bisschen wie so Sterne, die sich hier und her bewegen. Ich weiss nicht. Verstehst du, was ich meine?
2: Voll so, als wärst du so im Nichts vom Weltall.
0: Oder?
2: So, du schwebst so einfach so. Du siehst so Sterne.
0: Ja. Hast du den Film Interstellar geschaut?
2: Nein, aber ich würde es sehr gerne schauen.
0: Mann, schau ihn. Weil das ist einfach die perfekte Musik für das.
2: Wow.
0: Wir hören jetzt rein in das Album «Nostalgia». Es ist heute wirklich alles in der Zeit zurück, weil Nostalgie war heute schon mehrmals Thema gewesen. Auch wenn jetzt das Album vielleicht nicht unbedingt von der Musik her in die Vergangenheit geht, geht es auf jeden Fall vom Titel her in die Vergangenheit. Du hörst jetzt den Song «A New» von «Death is Dead» vom Album «Nostalgia».

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1: Starlight von Death is Dead hast du vorher gerade gehört. Das war der letzte Song vom Album Nostalgia. Und somit das zweite Album, das wir heute von Death is Dead gehört haben. Ich finde, es heute perfekt zum Vibe-Pass, Ronny, oder?
2: Ich muss sagen, ja, es ist so ein bisschen. Ich würde sagen, rein von den Tönen, die aus. Wie heissen die?
1: Ich weiß nicht, was du meinst.
2: Warte, die, wenn du die Schall. Die Schallausschläge von Musik. Ich habe das Gefühl, so gegen das Ende ist es so immer weniger geworden.
1: Ja.
2: So die Ausschläge, es wird immer so ein bisschen entspannter, so ein bisschen in die Nacht rein, würde ich sagen.
1: Mhm, spannend. Ja, ich meine, die Songs haben ja auch recht so ein bisschen Tön, Starlight, Between, A New, das sind alles so ein bisschen mit riesigen Titeln, I guess.
2: Voll.
1: Ja, auf jeden Fall war es jetzt das mit Death is Dead. Heute sehr Death is Dead-lastig im Treibsand. Wir lassen jetzt aber noch rein ins letzte Album, das ich mitgebracht habe. Und zwar ist das Roma Aeternum Imperium et Fide. Es ist von Ion Vespera und am 11. August letztes Jahr rausgekommen. Also auch im Vergleich zu den anderen Releases ein bisschen älter. Aber dafür wunderschön. Und ich will gar nicht viel dazu sagen, wir lassen jetzt gerade rein in Declinatio.

0: Domus Aurea, hast du gehört von Ion Vespera. Es ist Punkt 10 hier im Treibsand. Das heisst, Ronny und ich verabschieden uns für heute. Wir haben heute wunderschöne Musik gehört. Die letzten paar Songs haben uns, glaube ich, beide ein bisschen die Feelings gehittet, gell?
1: Ist crazy, ja.
0: Ist crazy.
1: Aber es ist ein wunderschöner Moment, um jetzt zu schlafen.
0: Verabschieden, oder?
1: Verabschieden,
0: wir sind nicht durch so viele Welten durch. Wir haben so viel Nostalgie verspürt. Wir sind die Götter besuchen. Wir sind in die Jahre vor Christus gegangen. Wir haben geschichtliche Hintergründe gehört von, wie heisst er schon wieder? Tarayan.
1: Ja, Tarayan.
0: Tarayan und
1: Shapur.
0: Shapur, ja, Shapur. Genau. Mein Gott, heute sind wir wirklich durch jegliche geschichtliche Hintergründe durchgegangen. Wir sind auf Griechenland, wir sind auf Ägypten, wir sind in der Antike, Kroatien. Oh mein Gott. Aber jetzt gehen wir ins Bett.
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0: zum Himmel. Er trägt Blütenstaub an den Beinen. Könnt ihr ihn sehen? Oder bin ich der Einzige, der ihn sehen kann? Guck, da fliegt er. Ich nenne ihn Boyarqua.
1: Boyarqua.
0: Geil.

sagt, stell dir vor, du wirst der Schmetterling. Jetzt stell ich mir vor, wenn ich der Schmetterling bin. Ich würde sagen, 100 Punkte, alles richtig gemacht.

geil. Wind wie durch die Beine, ich mach die Hose auf. 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